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14: Ich bin Katrin Steinberger. Weltweit gibt es aktuell massive Probleme beim Microsoft Outlook und Microsoft 365. Millionen E-Mails kommen nicht an oder lassen sich nicht versenden, Logins schlagen fehl, Postfächer frieren ein. Ursache ist ein Fehler in der Cloud-Infrastruktur von Exchange Online. Nutzer sollen nichts umstellen und abwarten, raten Experten. Microsoft spielt gerade Updates aus, um das Problem zu beheben. Ab sofort gibt es für die Schulen in Deutschland einen neuen Schub in Sachen Digitalisierung. Bund und Länder geben gemeinsam 5 Milliarden Euro aus. Das Geld kann in den nächsten 5 Jahren in Technik, WLAN und digitale Lernplattformen gesteckt werden. Die Vereinbarung dazu hat Bundesbildungsministerin Prien jetzt unterschrieben. Damit sollen alle Kinder und Jugendlichen, egal wo sie wohnen, die gleichen Chancen auf digitale Bildung bekommen. Nach Zwickau und Leipzig beteiligt sich jetzt auch Chemnitz wieder an der bundesweiten Aktion Stadtradeln. Dabei sollen möglichst viele Chemnitzer vom Auto aufs Fahrrad umsteigen. Mehr von Carsten Kuliski.
15: Die Teilnehmer des Stadtradelns können sich dazu eine spezielle App aufs Handy laden, die die Kilometer zählt, die sie mit dem Fahrrad zurückgelegt haben. Ziel ist es, 3 Wochen lang möglichst oft auf das Auto zu verzichten und so den CO2-Ausstoß zu verringern. Nächste Woche beginnt das Stadtradeln dann auch in Dresden. Mit Hilfe der App können auch die Städte ihre erradelten Kilometer untereinander vergleichen.
14: Nach dem Tod von König Harald legt der neue norwegische König Håkon VIII. Heute Mittag im Parlament seinen Eid ab. Einzelheiten von Julia Weschenbach.
16: Nach dem Tod seines Vaters am Freitag war Håkon sofort neuer König geworden. Der Eid auf die Verfassung ist aber nun ein Teil der Zeremonien rund um den Thronwechsel. Dem gestorbenen König Harald können die Norweger bis kurz vor dessen Begräbnis persönlich die letzte Ehre erweisen. Ab dem Nachmittag wird die Schlosskapelle in Oslo geöffnet, in der der Sarg des Monarchen aufgestellt ist. Besucher dürfen dann langsam daran vorbeigehen.
14: Eine knappe Mehrheit der Deutschen unterstützt die Zuckersteuer auf süße Getränke. 55% der Befragten sprechen sich laut Forsa-Umfrage dafür aus, 44 lehnen sie ab. Besonders groß ist die Zustimmung bei Anhängern der Grünen und der Regierungsparteien, also SPD und Union. Die Steuer soll den Konsum von Limo und Cola senken und gleichzeitig zusätzliche Einnahmen für den Staat bringen.
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17: Tiefsttemperaturen zwischen 15 und 10 Grad. Heute im Laufe des Tages wechselnd bewölkt, ein mäßiger bis böiger Westwind, maximal 24 Grad. Morgen überwiegend trocken, weiterhin windig, ebenfalls bis 24 Grad.
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4: Ich bin Katrin Steinberger. Weltweit kommt es seit dem Abend bei Microsoft Outlook zu einer großen Störung. Betroffen sind Firmenkunden, aber auch private User. Es gibt Probleme beim Login sowie beim Senden und Empfangen von E-Mails. Teilweise friert die Anwendung auch ein. Techniker versuchen aktuell, die Dienste nach und nach wiederherzustellen. IT-Experten raten, keine Einstellungen am eigenen Gerät zu ändern und hängengebliebene Mails nicht mehrfach zu verschicken. Wie lange die Störung noch dauert, ist unklar. Abnehmspritzen gibt es schon länger in Deutschland. Ab heute neu in den Apotheken die Abnehmpille als Medikament. Einerseits revolutionär, viele warnen aber vor dubiosen Anbietern. Claudia Wächter berichtet.
17: Schlucken ist für viele angenehmer als Spritzen und manche Apotheken rechnen offenbar schon mit einem wahren Ansturm auf die Abnehmpille. Die gibt's allerdings nur auf Rezept. Man muss sie täglich nehmen und aus eigener Tasche zahlen, aber sie habe vergleichbare Effekte wie die Spritze, sagen Fachleute. Allerdings betonen sie, die Pille ist kein Lifestyle-Produkt und sie warnen auch vor unseriösen Online-Anbietern oder auch Online-Ärzten.
4: Nach Zwickau und Leipzig beteiligt sich jetzt auch Chemnitz wieder an der bundesweiten Aktion Stadtradeln. Dabei sollen möglichst viele Chemnitzer vom Auto aufs Fahrrad umsteigen. Mehr von Carsten Kuliski.
18: Die Teilnehmer des Stadtradelns können sich dazu eine spezielle App aufs Handy laden, die Kilometer zählt, die sie mit dem Fahrrad zurückgelegt haben. Ziel ist es, 3 Wochen lang möglichst oft auf das Auto zu verzichten und so den CO2-Ausstoß zu verringern. Nächste Woche beginnt das Stadtradeln dann auch in Dresden. Mit Hilfe der App können auch die Städte ihre erradelten Kilometer untereinander vergleichen.
4: In der Straße von Hormus ist schon wieder ein Öltanker angegriffen worden. Das Schiff ist während der Ausfahrt aus der Meerenge von 3 unbekannten Geschossen getroffen worden. Verletzt wurde bei dem Vorfall niemand. Wer für den Angriff verantwortlich ist, ist unklar. Der deutsche Tennisspieler Jannik Hanfmann hat sein Erstrundenspiel bei den US Open verloren. Der 34-Jährige verlor gegen den Chilenen Alejandro Davilo nach 4 Sätzen. Seine Teamkollegen Alexander Zverev, Jan-Lennard Struff und Daniel Altmaier müssen ihre Erstrundenmatches erst noch antreten. Tennis-Superstar Carlos Alcaraz ist nach einer längeren Verletzungspause souverän wieder ins Turnier gestartet und steht nach einem 3-Satz-Sieg in der nächsten Runde.
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19: Tiefstemperaturen zwischen 15 und 10 Grad. Heute im Laufe des Tages wechselnd bewölkt, ein mäßiger bis böiger Westwind, maximal 24 Grad. Morgen überwiegend trocken, weiterhin windig, ebenfalls bis 24 Grad.
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2: Ich bin Katrin Steinberger. Guten Morgen. Der Digitalpakt 2.0 startet. Bundesbildungsministerin Prien hat die Vereinbarung unterschrieben. In den nächsten 5 Jahren gibt es 5 Milliarden Euro für die digitale Ausstattung der Schulen. Bund und Länder teilen sich die Kosten. Bezahlt werden zum Beispiel WLAN, Computer, Tablets, Schulserver und Lernplattformen. Damit sollen alle Kinder und Jugendlichen, egal wo sie wohnen, die gleichen Chancen auf digitale Bildung bekommen. Auch die Fortbildung der Lehrkräfte wird gefördert. Beim Internetriesen Microsoft läuft es nach und nach wieder. Ein Fehler in der Cloud hatte weltweit für massive Probleme gesorgt. Seit dem Abend hatten Millionen Nutzer Schwierigkeiten, sich einzuloggen, konnten weder E-Mails verschicken noch empfangen. Betroffen waren sowohl Unternehmenskunden von Microsoft 365 als auch private Nutzer des E-Mail-Dienstes Outlook. Nach Zwickau und Leipzig beteiligt sich jetzt auch Chemnitz wieder an der bundesweiten Aktion Stadtradeln. Dabei sollen möglichst viele Chemnitzer vom Auto aufs Fahrrad umsteigen. Mehr von Carsten Kuliski.
3: Die Teilnehmer des Stadtradelns können sich dazu eine spezielle App aufs Handy laden, die die Kilometer zählt, die sie mit dem Fahrrad zurückgelegt haben. Ziel ist es, 3 Wochen lang möglichst oft auf das Auto zu verzichten und so den CO2-Ausstoß zu verringern. Nächste Woche beginnt das Stadtradeln dann auch in Dresden. Mit Hilfe der App können auch die Städte ihre erradelten Kilometer untereinander vergleichen.
2: Nach dem Tod von König Harald legt der neue norwegische König Håkon VIII. Heute Mittag im Parlament seinen Eid ab. Einzelheiten von Julia Weschenbach.
4: Nach dem Tod seines Vaters am Freitag war Håkon sofort neuer König geworden. Der Eid auf die Verfassung ist aber nun ein Teil der Zeremonien rund um den Thronwechsel. Dem gestorbenen König Harald können die Norweger bis kurz vor dessen Begräbnis persönlich die letzte Ehre erweisen. Ab dem Nachmittag wird die Schlosskapelle in Oslo geöffnet, in der der Sarg des Monarchen aufgestellt ist. Besucher dürfen dann langsam daran vorbeigehen.
2: Die Geldsorgen bei Eltern in Deutschland nehmen zu. 27% fürchten, bald nicht mehr genug für die wichtigsten Dinge wie Essen oder Heizen zu haben. Vor einem Jahr waren es laut einer Umfrage von Save the Children noch 15%. Viele müssen bei Hobbys, Ausflügen oder Urlaub sparen. 83% wünschen sich entschiedenere Maßnahmen der Politik gegen Kinderarmut.
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5: So, dann mal einen wunderschönen guten Morgen. Willkommen im Dienstag und im neuen Monat. Heute ist der 1. September. Wetter, ja, wird immer schön.
6: Ja, also geht erstmal ein bisschen komisch los, aber im Laufe des Tages soll es dann eigentlich recht hübsch werden. Also heute bis zu 5 Sonnenstunden, immerhin Temperaturen bis zu 23 Grad. Maximal können wir nicht meckern, in den Bergen ist natürlich etwas frischer. Soll auch größtenteils trocken bleiben, also kleines Schauerrisiko, Niederschlagswahrscheinlichkeit 20%. Damit können wir leben. Morgen, der Mittwoch, wird dann ein bisschen wechselhafter, aber auch morgen soll es meist trocken bleiben, also ähnlich wie heute. Donnerstag auch ähnliches Wetter. Temperaturen auch so zwischen 22 und 24 Grad.
5: Ja, das ist doch okay. Ja. Auf den Straßen ist noch ruhig im Moment.
6: Ja, warte mal. Wir haben hier eine Nachtbaustelle bis 5. müssen wir jetzt nicht mehr vortragen, das ist alles schick. Ja. Ne, sollte soweit rollen, du hast recht.
5: Das ist doch wunderbar.
6: Kann ich dann nicht leiden, wenn du recht hast.
5: Finde ich hier noch irgendwas? Wenn wir doch Unrecht haben sollten, ja, dann, also wenn es doch schon irgendwo was geben sollte, was erwähnenswert ist, dann rufen Sie gerne an, unsere Verkehrshotline, die 03x800 und die 4 ist das.
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7: Und André Hart.
5: Wollen wir anfangen?
8: Weiß ich nicht. Weiß ich nicht. Ich weiß es nicht.
5: Naja. Im Zweifel legen wir einfach los.
6: Los geht's.
5: Also einen schönen Dienstagmorgen. 7:05.
6: Guten Start.
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0: Moment mal, Gedanken zum Tag mit Michaela Stahl.
1: Leise und langsam kommt der Herbst. Die Blätter fallen, es wird kühler, das Licht verändert sich. Die dritte Jahreszeit zeigt uns, dass nicht alles bleiben muss, so wie es ist. So wie die Bäume ihre Blätter fallen lassen, so können auch wir in unserem Leben loslassen. Nicht um aufzugeben, sondern immer mit dem Vertrauen auf eine neue, hoffnungsvolle Zeit. Der Herbst ist eine Zeit der Veränderung und zeigt, dass auch Gott in diesen dunkleren und kälteren Tagen bei uns ist. Er begleitet uns also auch dann, wenn etwas zu Ende geht, wenn wir uns neu orientieren müssen. Heute ist meteorologischer Herbstanfang und vielleicht passt genau dieser Impuls gerade für Sie. Wir dürfen loslassen, wir müssen nichts festhalten und wir dürfen vertrauen, dass Gott mit uns weitergeht. Denn unter den fallenden Blättern können wir bereits die Knospen für den nächsten Frühling erahnen. Und genauso kann sich auch in uns etwas Neues entwickeln. Etwas, das wir jetzt noch nicht sehen. In diesem Sinne wünsche ich Ihnen einen gesegneten Herbstanfang.
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1: Mit Michael Daub, guten Morgen. In Försken im Kreis Görlitz wird heute eine neue Rettungswache offiziell eröffnet. Damit wird das Rettungsnetz in der Region dichter und die Notfallversorgung verbessert. Von Heidelberg in die Oberlausitz. Die neue Geschäftsführerin des Tourismusverbandes Oberlausitz, Nicole Huber, hat heute ihren ersten Arbeitstag. Taxifahren im Kreis Bautzen wird ab heute teurer. Der Grundpreis steigt um 1 Euro auf 5,50 Euro. Der Anfahrtskilometer verteuert sich um 30 Cent, der Fahrkilometer um 60 Cent. In Görlitz ist am Abend der Bronzesterne-Wettbewerb Sterne des Sports vergeben worden. Damit ausgezeichnet wurde der SV Lok Schleife. Der Verein überzeugte die Jury mit dem Projekt Sport macht Bildung. Weltweit kommt es seit dem Abend bei Microsoft Outlook zu einer großen Störung. Betroffen sind Firmenkunden und auch private User. Es gibt Probleme beim Login sowie beim Senden und Empfangen von Mails. In der Straße von Hormuz ist schon wieder ein Öltanker angegriffen worden. Das Schiff ist während der Ausfahrt aus der Meerenge von 3 unbekannten Geschossen getroffen worden. Verletzt wurde niemand.
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3: Guten Morgen. Na, sind die Äuglein schon offen? Also es wird auf jeden Fall ein sehr schöner Tag. Es lohnt sich aufzustehen. Es gibt viel Sonnenschein heute. Die Temperaturen, die gehen so auf 22, 23 Grad rauf. In höheren Lagen ist natürlich ein bisschen kühler. In der Nacht zum Mittwoch, zum morgigen Tag, wird es wahrscheinlich ein paar mehr Wolken geben. Morgen etwas durchmischter mit einem Mix aus Sonne und Wolken. Die Temperaturen bleiben aber wie heute so 22, 23 Grad. Und auf den Straßen ist alles noch ruhig. Da haben wir noch nichts weiter. Keine Staus und keine Blitzer. Aber vielleicht ist Ihnen schon irgendwas untergekommen. Dann sagen Sie mir gerne Bescheid. 03 mal 800 und die 4.
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0: Let's go. So, 5.32 Uhr, 2 Minuten nach halb 6 ist es. Und wir läuten mal diesen Dienstagmorgen ein, das ist der 1. September. Klingelingeling. Dienstag. Heute meteorologischer Herbstanfang. Ja. Und da wir gerade bei Dai Dai waren, das ist ja Fußballsong, Fußball-Weltmeisterschaft. Ich war gestern Abend in Görlitz bei den Sternen des Sports. Hat also auch was mit Sport zu tun, auch mit Fußball. Da haben sich auch Fußballvereine beworben. Man kann eben dort viel Geld gewinnen und natürlich auch viel Anerkennung für die Vereinsarbeit, Arbeit im Sportverein und vielleicht sogar Vereinsarbeit, die über den Sport hinausgeht. Und da kann man sich bewerben, einfach Sterne des Sports. Ja, also für dieses Jahr ist dann durch, aber vielleicht für nächstes Jahr mal ein kleiner Tipp. Ja. Meldet euch da an, bewerbt euch und dann gibt's eben Geld und Anerkennung im besten Fall. Und gewonnen in der Lausitz hat gestern der SV Schleife mit einem tollen Projekt.
1: Der SV Schleife aus.
0: Der SV Schleife,
1: ja. Oh, Schleife ist ein tolles Örtchen.
0: Ich liebe Schleife.
1: Du liebst Schleife.
0: Ich liebe Schleife. Das ist ein Ort.
1: Warst du überhaupt schon jemals in Schleife?
0: Natürlich war ich in Schleife. Wir waren ja im Frühjahr auf einer Radtour durch die ganze Lausitz.
1: Und da bin ich auch durch Schleife gekommen.
0: Und da habe ich gesagt, das ist ein Ort, wo man gerne alt werden würde. Irgendwann mal. Ja, also ist ja bei mir nicht mehr so lange. Und na, jedenfalls haben die ein tolles Projekt. Die machen so, organisieren große Sportfeste, so große Turniere, wo sowieso ganz, ganz viele junge Leute kommen.
1: Ja.
0: Und dann machen die am Rande von diesen Sportfesten und Turnieren machen die
1: Kuchenbazar.
0: Bildungsmesse.
1: Dann
0: laden sie da auch noch ganz viele Unternehmen ein, die dann dort ihre Stände aufbauen. Und da, wo die jungen Menschen sowieso gerne sind, nämlich beim Sport und so und Turnieren und mitmachen, gehen die dann automatisch auch zu den Ständen und kommen mit den Unternehmen ins Gespräch, finden im besten Fall Ausbildungsplätze und so weiter. Also das ist wirklich ein toller Ansatz.
1: Schön.
0: Und die haben gewonnen.
1: Okay.
0: Was nicht heißt, dass die anderen Vereine jetzt weniger schlecht waren. Jedes Engagement ist großartig.
1: Das ist ja immer bei sowas.
0: Kann eben immer nur einen Sieger geben.
1: Ja.
0: Was ich aber eigentlich sagen wollte, ist, ja, wenn sich jetzt der eine oder andere Sportverein vielleicht so früh am Morgen um 4:30 angesprochen fühlt, kann man sich anmelden, kann man sich bewerben. Sterne des Sports, einfach mal gucken. Die nächste, wie heißt das eigentlich? Bewerbungsperiode, Legislaturperiode beginnt dann jetzt im Herbst. So, okay. Das wollte ich nochmal loswerden.
1: Ja. Gut.
0: Gut?
1: Ja. Ja, schön.
0: Apropos gut. Guten Morgen jetzt erstmal für euch, für Sie. Und ja, machen wir weiter mit Melanie C.
1: Machen wir so.
0: Los geht's.
1: Guten Morgen.

0: 9 Minuten nach 5:30 jetzt.
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0: 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Jetzt ist es kurz nach 6:15. 1. September, Dienstagmorgen. Heute startet offiziell die sächsische Apfelsaison. Und deswegen gibt es jetzt zum ganz frühen Morgen mal eine kleine Apfelkunde von unserer Christine. Erzähl mal.
1: Ja, der Apfel ist bei uns in Deutschland das beliebteste Obst. Im Durchschnitt isst jeder von uns 30 Kilo oder etwa 125 Äpfel pro Jahr. Und das zu Recht. Der Apfel besteht zu 85% aus Wasser. Das Kernobst hat nur 45 bis 60 Kilokalorien pro 100 Gramm. Dafür aber jede Menge Vitamine. 70% der Apfelvitamine befinden sich direkt unter der Schale. Den Apfel also besser gründlich waschen und nicht unbedingt schälen. Äpfel verhindern auch Heißhungerattacken. Sie halten den Blutzucker konstant und man fühlt sich immer so ein bisschen gesättigt. Mal ein halber Apfel zwischendurch, das hilft perfekt. Außerdem reinigt ein knackiger Apfel die Zähne und massiert das Zahnfleisch. Saure Äpfel enthalten übrigens mehr Fruchtzucker als süße Äpfel. Und naturtrüber Apfelsaft. Der ist eine echte Geheimwaffe, ist gut für alles und mindert offenbar sogar das Alzheimer-Risiko. Aber Obacht, besser mit Wasser verdünnen, denn der Kaloriengehalt von einem Glas naturtrüben Apfelsaft ist von einem Glas Cola gar nicht so weit entfernt. Aber sind natürlich mehr Vitamine drin.
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6: Mit Michael Daub, guten Morgen. In Görlitz ist am Abend der Bronzestern im Wettbewerb Sterne des Sports vergeben worden. Damit ausgezeichnet wurde der SV Lok Schleife. Der Verein überzeugte die Jury mit dem Projekt Sport macht Bildung. Es gebe Jugendlichen eine Zukunft, stärke die regionale Wirtschaft und verbinde Generationen, so die Jury. Detlef Rakel, Vorsitzender des SV Lok Schleife.
7: Es geht ja nur gemeinsam in der jetzigen Zeit, dass es gelingt, die Kinder und Jugendlichen in den Verein zu holen, Sport zu treiben, aber natürlich auch, dass sie, wenn sie dann in das Alter kommen, wo sie in Ausbildung gehen, auch in der Region bleiben. Und insofern haben wir also die Firmen zusammengeführt, um dort zu zeigen, welche Möglichkeiten es Ausbildungs gibt.
6: Der SV Lok Schleife hat sich für den Landeswettbewerb um den Silbernen Stern am 16. November in Dresden qualifiziert. Den zweiten Platz belegte der Motorsportclub MSC Niederschlesien-Deschka und der SV Grün-Weiß-Weißwasser den dritten Rang. In Bautzen wird am Nachmittag die Oberlausitzer Berufsfachschule für Gesundheitsberufe eröffnet. Die Schule gehört zur Oberlausitz Kliniken GmbH, kurz OLK. Eine stabile und hochwertige Gesundheitsversorgung brauche auch qualifiziertes Personal, so OLK-Chef Jörg Scharfenberg. Mehr als 2000 Frauen und Männer haben eine Lehre im ostsächsischen Handwerk begonnen. Das entspricht dem Niveau des Vorjahres. Das Handwerk bleibe damit Ausbilder Nummer 1 in der Region. Die Zahl zeige, das Handwerk halte trotz der Konjunkturflaute an der Ausbildung fest und stemme sich gegen diesen Trend, so der Hauptgeschäftsführer der Handwerkskammer Dresden, Andreas Bretschinski. Handwerksbetriebe in Ostsachsen bilden in mehr als 80 Berufen aus. Ab sofort gibt es für die Schulen in Deutschland einen neuen Schub in Sachen Digitalisierung. Bund und Länder geben gemeinsam 5 Milliarden Euro aus. Das Geld kann in den nächsten 5 Jahren in Technik, WLAN und digitale Lernplattformen gesteckt werden. Die Vereinbarung dazu hat Bildungsministerin Prien jetzt unterschrieben. Damit sollen alle Kinder und Jugendlichen, egal wo sie wohnen, die gleichen Chancen auf digitale Bildung bekommen. Weltweit gibt es aktuell massive Probleme mit Microsoft Outlook und Microsoft 365. Millionen E-Mails kommen nicht an oder lassen sich nicht versenden, Logins schlagen fehl, Postfächer frieren ein. Ursache ist ein Fehler in der Cloud-Infrastruktur von Exchange Online. Nutzer sollten nichts umstellen und abwarten. Microsoft spielt gerade Updates aus, um das Problem zu beheben.
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9: Einen wunderschönen guten Morgen. Auch die Mutschekühe in Andres Heimatstadt Köthen freuen sich heute ihres Lebens über viel Sonnenschein und über den Welttag der Kuh, der ist übrigens heute. Und wie gesagt, schönes Wetter überall, viel Sonnenschein und Temperaturen so um die 22, 23 Grad, also auch das ziemlich angenehm. Morgen der Tag, der wird ein kleines bisschen wechselhafter mit einer Mischung aus Sonne und Wolken. Und die Temperaturen, die gehen morgen auch so auf 21, 22 Grad rauf. Und auf den Straßen ist alles noch ruhig, da haben wir noch nichts weiter. Aber vielleicht haben Sie schon irgendwas gesehen, dann sagen Sie mir gerne Bescheid. Am besten anrufen 03x800 und die 4 ist die Nummer.
10: Ja, danke schön, Miri.
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2: Ja, die einen sagen so, die anderen so. Wir alle zusammen sagen jetzt erstmal guten Morgen, wünsche Ihnen einen tollen Start in den neuen Tag, in den neuen Monat. Ja, heute, der 1. September. Schönen Dienstag jetzt, 5:05.
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0: Drei Minuten nach sechs jetzt.
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2: Da schicken wir heute mal Grüße an Steffen Waldmann und das gesamte Team vom MSV Bautzen 04. Heute um 13 Uhr wird's im Rathaus Bautzen sportlich. Beim Presse- und Sponsorengespräch geht's um die letzten Vorbereitungen für den 32. Stadtlauf am 12. September auf der Müllerwiese. Vom Bambini-Lauf für die Kleinsten über die Schüler- und Familienläufe bis hin zum 5- und 10-Kilometer-Lauf und dem Firmenlauf 2.0 ist wieder nahezu für jeden was dabei. Wer noch Lust hat, die Anmeldung läuft noch.
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0: Guten Morgen. Herzlich willkommen hier im Institut für angewandte Lebensfreude. Dienstag heute, der 1. September. Und da sind wir alle. Die Christine ist da.
1: Guten Morgen.
0: Die Miri ist da.
1: Guten Morgen.
0: Der Tim ist da.
2: Hallo.
0: Der Yoshi ist da. Yoshi. Ja, sehr gut. Und Sie sind auch da?
1: Ist der in der Kiste eingesperrt oder warum liegen
0: Sie da? Er sitzt draußen am Schreibtisch und ruft immer von Weitem. Das klingt eben so. Ja, ja.
1: Ja, und André, du bist auch da.
0: Der ist auch da.
1: Ja, André?
0: Und Sie sind auch da. Das heißt, wir können beginnen. Heute neuer Monat, neues Glück. Heute ist auch der meteorologische Herbstanfang schon. Oh Mann.
1: Wie so ein der Herbst ist schön. Da kann man Kerzen aufstellen, man kann sich eine Decke überwerfen so und ein paar Bücher lesen und sich einkuscheln. Es ist doch herrlich.
0: Sogar bei Wind und Regen. Wer macht mir eine große Hand, in die ich mich verkriechen kann? Na, wer ist das? Kommt jemand drauf?
1: Hermann von Veen.
0: Hermann von Veen, natürlich. Ja, Miri hat es erkannt. Ja, ja, ja, großartig. Ja, sag mal.
1: Sprich doch die Sätze zu Ende. Das, wir sind hier alle so wie die Schippchen und denken so, hä, was hat er denn?
0: Ich wollte fragen, was die große Hand heute in den großen Koffer packt. Wir sind ja gerade beim Kofferpacken, denn bald schon sind Herbstferien. Darauf wollte ich hinaus. Und in den Herbstferien würden wir euch und Sie gerne einladen, mit uns nach Paris zu fahren. Und zwar wirklich mit der ganzen Familie.
1: Ja.
0: Und wir packen da jeden Tag was in den Koffer rein. Und wenn Sie dann am Ende der Woche wissen, was das ist, also welche Gegenstände da alle drin sind, dann haben Sie schon so gut wie gewonnen. Vorausgesetzt, Sie melden sich natürlich bei uns an, sonst wissen wir ja nicht, wer ihr seid.
3: Genau, das ist das Wichtigste. Ja. Also erstmal anmelden,
0: genau.
3: Dann sind Sie safe schon mal mit drin im Topf. Und Freitag früh fischen wir dann jemanden raus und fragen nach. Du willst jetzt wissen, wann wir heute packen? Um 7.
0: Um 7?
3: Um 7 wandert heute Gegenstand oder Ding Nummer 2 in den Koffer.
0: Ding.
1: Und ihr zwei, ich habe mal eine Frage, weil einige Leute schreiben hier, was ist denn, wenn man den Begriff verpasst hat?
0: Tja, das ist eine gute Frage.
3: Tja, dann um 7.
0: Ja, ja, um 7, dann wiederholen wir vielleicht nochmal den Begriff von gestern.
3: Ja. Ja.
0: Oder sie lassen ihre Beziehung spielen und bringen ja ein bisschen Schokolade vorbei.
1: Um 7.
0: Okay, also wir laden Sie gerne ein nach Paris. Kommt gerne mit und dann machen wir uns da eine schöne Zeit in den Herbstferien. Ich glaube, das wird toll. Das wird spaßig. So, apropos spaßig, wir kommen zur Kaffeefrage. Der Tim hat da mal was vorbereitet beim aktuellen Stand von...
3: Von 8 zu 10.
0: 8 zu 10.
3: Für euch.
0: Für Team André.
2: Tim. Ja. Heute ist der Tag der roten Katzen.
3: What?
2: Wie heißt das gelblich-rote Farbpigment, das für die rote Fellfarbe bei Katzen und übrigens auch für rote Haare beim Menschen verantwortlich ist? Ist das A, das Eumelanin, B, das Pheomelanin oder C, Carotin?
3: Ich nehme B, Pheo-Dings da. Ich darf jetzt zuerst, weil ich liege hinten.
0: So, Miri, was denkst du als Jokerin?
1: Also, wir hatten mal eine rote Katze, den Borka, meiner Mama. Aber der hat mir nicht verraten, warum er so rot ist. Carotin ist absurd, oder?
0: Ich habe eine Idee. Weil der Borka vielleicht ein Eumel war. Ein kleiner Eumel.
1: Ach so,
0: ein
1: kleines Eumelchen.
0: Und da könnte ich mir vorstellen, so ein kleines Eumelchen, wenn der rote Haare hat, dann ist das Eumelanin, oder wie hieß das?
2: Eumelanin
0: dafür zuständig, ja. Also ich bin mir ziemlich sicher. Eumelanin vom Eumelchen.
1: Eumel heißt mein nächster Hund dann.
0: Eumel, gut. Okay, also wir nehmen Eumel. Und was nimmst du? Was
3: ich nehme das Phenol, also B.
2: Pheomelanin.
3: Das,
0: Carotin.
3: Genau.
0: Ja. Carotin schaltet aus.
2: Mhm. Okay, alles klar. Und für die gelbe, orangen und roten Farbtöne im Haar von Katzen und auch für rote Haare bei Menschen sorgt das Farbpigment namens Pheomelanin.
0: Ja. Punkt für Christine. So. Das heißt, fast Gleichstand.
3: Sehr schön. 9 zu 10.
0: Okay.
3: Morgen mache ich euch fertig.
1: Denkste Puppe.
0: Denkste Puppe, ja. Von wen? Keule. Ja, kannst du dich mal warm anziehen. Jetzt, wo der Herbst kommt. Wir wünschen euch und Ihnen einen tollen Start in diesen Dienstag, in diesen 1. September. Es ist jetzt kurz nach 7:15.

0: 6.19 Uhr, 11 halb 7 ist es. Schönen guten Morgen. Heute startet offiziell die sächsische Apfelsaison. Und was heute sonst noch wichtig ist und wichtig wird, das erfahren Sie auch gleich alles bei uns in den Nachrichten.
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7: Mit Michael Daub. Guten Morgen. In Bautzen wird am Nachmittag die Oberlausitzer Berufsfachschule für Gesundheitsberufe eröffnet. 70 junge Frauen und Männer haben dort mit der Ausbildung begonnen. Die Sparkasse Oberlausitz Niederschlesien schließt ihren SB-Center in Leutersdorf zum Jahresende aufgrund geringer Nutzung und hoher Sicherheitsanforderungen. Kuhnewalde arbeitet künftig enger mit Bautzen zusammen. Die Gemeinde ist dem STARK-Projekt für interkommunale Zusammenarbeit beigetreten. Mehr als 2000 Frauen und Männer haben eine Lehre im ostsächsischen Handwerk begonnen. Das entspricht dem Niveau des Vorjahres. Handwerksbetriebe in Ostsachsen bilden in mehr als 80 Berufen aus. Ab heute gibt es in deutschen Apotheken erstmals eine Abnehmpille als Medikament. Die Kapseln sind verschreibungspflichtig und müssen täglich eingenommen und selbst bezahlt werden. Norwegen bekommt heute offiziell einen neuen König. Håkon der VIII. Legt am Mittag im Parlament seinen Eid ab. Sein Vater, König Harald, war am Freitag gestorben.
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8: Im Studio Jens Umbreit, schönen guten Morgen. Lionel Messi beendet seine Karriere in der argentinischen Fußballnationalmannschaft. Der 39-Jährige gab seinen Rücktritt am Abend bekannt, 43 Tage nach dem verlorenen WM-Finale gegen Spanien. Messi absolvierte 207 Länderspiele, erzielte dabei 125 Tore. Sein größter Erfolg war der WM-Titel 2022 in Katar. Für Borussia Dortmund steht am Abend die erste Runde im DFB-Pokal an. Der BVB trifft im Hamburger Volksparkstadion auf den Oberligisten Hamburg-Eimsbüttler Ballspielclub, kurz HEBC. Mehr als 40.000 Zuschauer werden erwartet. Sportdirektor Ole Burg und Geschäftsführer Lars Ricken fehlen. Die sind noch auf Spielersuche. Denn heute Abend schließt das Sommertransferfenster. Die Fußballclubs können noch bis 20 Uhr neue Spieler verpflichten. In England und Spanien bleibt das Transferfenster noch einige Stunden länger geöffnet.
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10: Einen wunderschönen Dienstag. Ja, nach dem Fest ist vor dem Fest, ist es nicht so. Nach den Stadtfesten in Görlitz und Bautzen werden schon wieder die nächsten Feste vorbereitet. Das Schlossparkfest gebellt sich zum Beispiel am kommenden Wochenende. Auch die Sternwarte Soland feiert das Sternwartenfest. Und heute starten wir erstmal recht freundlich in den September. Zumindest zum Vormittag gibt's Sonnenschein. Später gibt's dann allerdings auch eine Schauer- und Gewitterwahrscheinlichkeit. Die Temperaturen gehen so auf 24 Grad rauf. Morgen der Tag beginnt auch wieder sonnig und freundlich. Ein paar mehr Wolken ziehen dann auf, da bleibt's aber trocken. Und auf den Straßen haben wir noch nichts. Gute Fahrt.
0: Dankeschön, Miri.
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0: Guten Morgen.
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2: So schön ist das. Schönen guten Morgen. Jetzt ist es 6:58. Auf geht's.
3: Schönen Dienstag. Ja.
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1: Ein zerschlagener Gasballon mit einer noch unbekannten Flüssigkeit hat gestern für einen AWC-Einsatz an der Gesamtschule in Schirgeswalde gesorgt. Beißender Geruch drang aus dem Keller des Gebäudes. Eine Frau wurde verletzt, sie klagte über Augenreizungen, so die Polizei. Die Schule wurde evakuiert und rund 260 Schüler in Sicherheit gebracht. Für sie fiel gestern der Unterricht aus. Über Warn-Apps waren Anwohner aufgerufen worden, Fenster und Türen geschlossen zu halten. Proben der Flüssigkeit werden derzeit untersucht. Vor Ort wurde ein pH-Wert von 14 ermittelt. Das könnte darauf hindeuten, dass es sich um eine konzentrierte Natron- oder Kalilauge handelt, möglicherweise um einen starken Rohr- oder Abflussreiniger. Der Behälter stand in einem verschlossenen Teil des Kellers. Die Polizei ermittelt. Die nicht beschädigten Behälter wurden durch eine Spezialfirma sicher abtransportiert. Sie standen dort offenbar schon längere Zeit. Aus Bautzen, Knut Michael Kuhnert.
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0: 7 nach halb 7.
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3: Einen wunderschönen Dienstag, ein Tag, auf den man sich freuen kann. Viel Sonnenschein wird es geben und die Temperaturen, die bewegen sich so im 22, 23 Grad Bereich. Und wenn wir auf die Straßen gucken, sehen wir auch noch nichts. Das ist alles noch sehr entspannt. Aber vielleicht haben Sie schon irgendwas entdeckt, dann sagen Sie mir gerne Bescheid.

0: 03 mal 800 und die 4 ist die Nummer.
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0: DJ Boppo um 6:12. Wunderschönen guten Morgen für Sie. Und unser Chefmeteorologe Micha Klein ist ja immer noch im Kurzurlaub und deshalb können wir uns heute mal Zeit für das hier nehmen.
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0: Ja, dann wünschen wir Ihnen mal einen schönen Dienstagmorgen. Eklat beim Treffen der Finanzminister der 20 wichtigsten Industriestaaten. Gastgeber waren die USA, die auch Russland zu den Gesprächen eingeladen hatten. Darüber hat sich allerdings die deutsche Delegation unter Lars Klingbeil lautstark empört, weil man mit den Russen nicht in einem Raum sein wollte. Die Amerikaner wiederum, die haben abgewiegelt, haben erklärt, dass man, um etwas zu erreichen, mit allen im Gespräch bleiben müsse. Die deutsche Regierung ist da lieber prinzipienfest, auch wenn wir irgendwo ganz offensichtlich auf dem falschen Weg sind. Wir gehen ihn trotzdem weiter, und zwar schon aus Prinzip. Was sonst noch wichtig ist und wichtig wird heute, das erfahren Sie auch gleich bei uns in den Nachrichten.
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0: Mit Michael Daub. Guten Morgen. In Bautzen wird am Nachmittag die Oberlausitzer Berufsfachschule für Gesundheitsberufe eröffnet. Die Schule gehört zur Oberlausitz Kliniken GmbH, kurz OLK. Knut Michael Kunert.
16: Eine stabile und hochwertige Gesundheitsversorgung brauche auch qualifiziertes Personal, so OLK-Chef Jörg Scharfenberg. Pflegekräfte für die OLK-Gruppe wurden bislang zum Teil in Dresden ausgebildet. Viele kehrten nach der Ausbildung nicht zurück. Mit der Pflegeschule in Bautzen soll der Nachwuchs in der Region gehalten werden.
4: Eine der modernsten Radsatzinstandhaltungswerkstätten Europas geht heute in Schwarze Pumpe in Betrieb. Die im Industriepark schon ansässige MCR Lausitz hat dafür einen Hallenteil umgebaut. Da sollen jährlich rund 6.000 Radsätze instand gesetzt werden. Bund und Land haben die Investition mit 2,75 Millionen Euro unterstützt. Für die MCR Lausitz sind 280 Beschäftigte tätig. Kuhnewalde arbeitet künftig enger mit Bautzen zusammen. Die Gemeinde ist dem Stark-Projekt für interkommunale Zusammenarbeit beigetreten. Gemeinsam mit 9 weiteren Umlandgemeinden soll so der wirtschaftliche und strukturelle Wandel in der Region besser umgesetzt werden. Das Programm wird vom Bund gefördert. Es läuft bis September 2029. Die Geldsorgen bei Eltern in Deutschland nehmen zu. 27% fürchten, bald nicht mehr genug für die wichtigsten Dinge wie Essen oder Heizen zu haben. Vor einem Jahr waren es laut einer Umfrage von Save the Children noch 15%. Ab heute gibt es in deutschen Apotheken erstmals eine Abnehmpille als Medikament. Sie wirkt nach Expertenangaben ähnlich wie die bekannten Spritzen. Die Kapseln sind verschreibungspflichtig, müssen täglich eingenommen und selbst bezahlt werden. Fachleute betonen, die Pille ist kein Lifestyle-Mittel und warnen vor unseriösen Online-Anbietern und Online-Ärzten. Norwegen bekommt heute offiziell einen neuen König. Håkon der Achte legt am Mittag im Parlament seinen Eid ab. Sein Vater, König Harald, war am Freitag gestorben. Dem gestorbenen König können die Norweger persönlich die letzte Ehre erweisen. Der Sarg ist in der Schlosskapelle in Oslo aufgebahrt. Ab dem Nachmittag können die Menschen dort langsam vorbeigehen und Abschied nehmen.
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17: Ja, aktuell haben wir wieder ein paar mehr Wolken am Himmel, aber alles in allem soll das ein ganz schöner Tag werden, denn es lockert dann Stück für Stück wieder auf und die Temperaturen, die gehen auf bis zu 24 Grad rauf. Morgen beginnt der Tag auch erstmal sonnig und freundlich. Im weiteren Tagesverlauf ziehen aber ein paar Wolkenfelder durch, es soll aber überwiegend trocken bleiben. Der Wind kann aber ein bisschen auffrischen, Temperaturen bleiben so wie heute so 22, 23 Grad und auf den Straßen ist alles noch ruhig. Da haben wir noch nichts weiter, aber Sie vielleicht, dann sagen Sie gerne Bescheid. 03x800 und die 4 ist die Nummer, unter der Sie mich ganz entspannt erreichen. Gute Fahrt, einen schönen Tag.
18: Ja, da, Dankeschön, Miri.
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0: der wird immer irgendwie in unserem Bewusstsein ein Heranwachsender sein.
1: Ja.
0: Und er wird immer ein Idol sein, ja?
1: Oh, hast du das gehört? Nein, natürlich nicht. Ich. Ja. Ich schon lange nicht, sondern, warte mal, Idol. Wir suchen nach Idolen.
2: Was, Idole?
1: Was hat man denn da?
2: Geht doch jetzt gar nicht um
1: Mickey,
2: Idole.
1: Mickey Maus. Hier, es geht mit uns ins Disneyland Paris. Und zwar würden wir euch gerne einladen und das schon in den Herbstferien mit der ganzen Familie.
2: Ja, in der zweiten Ferienwoche. Also wenn Sie da noch nichts vorhaben, dann jetzt schön am Radio bleiben, weil wir spielen Kofferpacken mit euch. Jeden Tag wandert ein Gegenstand in den Koffer. Freitag müssen wir dann wissen, was alles drin ist. Und wenn Sie das wissen, dann sind Sie mit dabei. Wichtig ist, dass Sie sich vorher online bei uns anmelden.
1: Okay. Und das nächste Ding, ja.
2: Ding, naja, Gegenstand.
1: Tun wir gleich rein in den Koffer. Also schön am Radio bleiben. Vorausgesetzt, ihr wollt mit nach Paris in den Herbstferien. Ich bin die ganze Familie. Wir laden euch alle ein. Also dranbleiben. Jetzt erstmal schönen guten Morgen.
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0: Aha.
1: So, es ist 7:02. Wunderschönen guten Morgen.
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0: Ja, sagen wir nochmal Bonjour und wir nehmen euch alle mit.
4: Ja. Und zwar geht es nach Paris. Es geht ins Disneyland Paris und das mit der ganzen Family.
1: Ja, da werden wir jede Menge Spaß haben. Wir dürfen auch mit.
4: Ach, wird das schön.
1: Ihr müsst aber keine Angst haben, wir bespaßen euch jetzt nicht den ganzen Tag oder so.
4: Aber ein bisschen vielleicht.
1: Wir sind da für alle Anregungen, wenn es irgendwas gibt und so. Ja, wir machen früh den Kaffee fertig und so weiter. Also ihr bekommt das rundherum Wohlfühl. Paket.
4: Ihr könnt auch die Kinder gerne mal bei uns abgeben. Wichtig ist, dass ihr euch anmeldet, dass sie sich anmelden bei uns auf der Website, weil nur wer angemeldet ist vorher online, kann dann auch mitmachen, weil am Freitag fischen wir aus allen Anmeldungen eine raus, da rufen wir an.
1: Aber da fängt doch der Hamster schon an zu humpeln. Wir packen nämlich Koffer. Das heißt, jeden Tag packen wir irgendeinen Gegenstand rein. Und ihr müsst dann am Freitag wirklich, also Montag, Dienstag, Mittwoch, Donnerstag, 4 Gegenstände aufzählen können. Richtig?
4: Ja, Montag, Dienstag, Mittwoch, Donnerstag. Nicht nur ein intellektuell anspruchsvolles Spiel, sondern du zählst auch.
1: Ja,
4: also, somit ihr so einen Rechenschieber hier holen.
1: Wir wollen euch und sie ja nicht unterfordern. Ja? Also es muss schon ein bisschen was dafür getan werden. Also Achtung, es wird spannend. Wir packen den zweiten Gegenstand ein. Gestern was? Wollen wir es mal verraten?
4: So ist doch das Spiel. Ich packe meinen Koffer mit einer Zahnbürste.
1: So, und heute kommt rein in den Koffer das Ladekabel.
4: Ladekabel,
1: aber das schwarze. Das graue brummt immer so. Hast du es mal mitbekommen? Das wird so ganz leise. Habe ich immer Angst, dass was abbrennt.
4: So. Ich habe so ein pinkfarbenes, was so blinkt.
1: Blinkt
4: das würde
1: Wollen wir lieber das pinkfarbene mitnehmen?
4: Das pinkfarbene?
1: Dann nehmen wir das Blinky. Ach, das ist schön.
4: Das Blinky-Ladekabel
1: wandert rein in den Koffer.
4: Okay, also ich packe meinen Koffer mit der Zahnbürste und dem Blinky-Ladekabel.
1: Okay.
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0: 12 Minuten nach 7. Am Dienstagmorgen, es gibt ja jede Menge komischer Tage, die sich wahrscheinlich komische Leute ausdenken. So Tag des Butterbrots, ja, oder keine Ahnung, Tag der Festplatte. Ja. Heute ist der Tag der Kuh. Das ist ein Tag, der mich persönlich aber wirklich besonders berührt, weil ich ja nun mal aus Kuhköthen stamme, aus Sachsen-Anhalt, Kuhköthen in der Nähe von Halle.
1: Wieso heißt das eigentlich Kuhköthen?
0: Also wahrscheinlich, weil da früher mal ganz viele Kühe ringsherum waren. Ich denke mal, das ist landwirtschaftlich geprägt dort, diese ganze Ecke.
1: Du denkst mal, du kommst doch von dort.
0: Naja, als ich dort aufgewachsen bin, gab es dort Schwermaschinenbau, den gibt es nicht mehr, das wurde komplett abgewickelt nach der Wende. Ja. Das heißt, da haben irgendwie 50.000 Menschen in Köthen gewohnt, die dann alle dort in diesem Schwermaschinenbaubetrieb gearbeitet haben. Also nicht alle, aber die meisten. Und das ging dann eben den Bach runter nach der Wende. Und ich glaube, jetzt ist das eine Stadt mit 20.000, wenn überhaupt, wahrscheinlich weniger. Und deswegen kann ich mir vorstellen, bevor die Sperrmaschinenindustrie dahin kam, gab es viele Kühe. Jetzt gibt es wahrscheinlich auch wieder viele Kühe. Seit meine Mama tot ist, bin ich leider nicht mehr so oft in Köthen. Mhm. Ja, aber da stehen überall so im Zentrum. Ich bin ab und zu noch zu den Bachtagen da. Gibt's toll, kann ich wirklich nur empfehlen, die Bachtage dort, immer im Spätsommer. Und da stehen so im Stadtbild, sieht man viele Kühe, so Pappkühe oder Plasse oder was weiß ich.
1: Diese Stadthuhn halt.
0: Also so große Kühe.
1: So bunte und angemalte.
0: Ja. Also deswegen habe ich eine besondere Affinität zu Kühen. Ich bin sozusagen mit Kühen in Kuhköthen sozialisiert. Und hast du gewusst, dass Kühe unterschiedliche Dialekte muhen? Ach Quatsch.
1: Ja. Also die haben doch irgendwie, wenn du, keine Ahnung, da irgendwo auf der Alm, ist es doch manchmal schon schwierig, wenn vom Berg rechts und Berg links dann die Kühe zusammentreiben, verstehen die sich irgendwie nicht.
0: Das ist total spannend. Ich finde das irre. Und das ist wirklich wissenschaftlich belegt, dass eine Kuh in England anders muht als in Bayern zum Beispiel. Oder in Sachsen. Ja, in Sachsen ist glaube ich so Mühne. Ja, Mühne. So, was kann ich England so Mo? Die haben wirklich so Mo, so Schottland so Mo. Ja. Und Bayern ist, weiß ich nicht. Naja, also Kühe, die muhen unterschiedlich in verschiedenen Dialekten und verstehen sich dann eben auch nur untereinander. Ich finde das so spannend. Irre, ich habe gerade gelesen, zum Tag der Kuh heute. Spannende Fakten.
1: Hast du sonst noch irgendwas, was du loswerden möchtest?
0: Das ist ja bald wieder, also so langsam kommt der Almabtrieb. Ja, du merkst schon, ich kenne mich aus. Der Almabtrieb jetzt wieder in Reichweite, denn heute ist ein meteorologischer Herbstanfang. Das wissen wir auch ohne unseren Chef-Meteorologen Micha Klein, der immer noch im Urlaub ist, im Kurzurlaub. Ja. Es wird aber nicht schlecht, oder, das Wetter?
1: Es soll im Laufe des Tages besser werden. Jetzt haben wir es ja hier und da doch noch relativ grau und ein bisschen Wind mit dabei, kann noch ein bisschen regnen, aber Sonne ist heute dann auch mit von der Partie. Temperaturen liegen so bei 22, 23, vielleicht auch 24 Grad, also ist gar nicht mal so schlecht. Morgen zum Mittwoch auch ähnliches Wetter, Sonne, Wolken im Mix, vielleicht ein kleines Schauerrisiko mit drin. Die Werte ändern sich kaum, also ein bisschen was über 20 Grad und wahrscheinlich auch am Donnerstag durchwachsenes, aber doch recht spätsommerliches Wetter, kann man schon so sagen.
0: Dankeschön, unsere Wetterpraktikantin Christine. Und wir bleiben beim Käffchen.
1: Oder eine Milch heute?
0: Beides.

0: 12 Minuten vor halb 8. Guten Morgen allerseits. Vor dem Karl-May-Museum in Radebeul regeln seit Sonntag zwei Cowboys den Verkehr. Also zwei Lichtsignale an der Fußgängerampel, ein roter und ein grüner Old Shatterhand. Das passt ja nun wirklich zu Karl-May. Ist ja aber nun gewissermaßen ein Eingriff in den Straßenverkehr. Das Genehmigungsverfahren für eine Fußgängerampel mit Cowboy drauf dauerte 3 Jahre. Drei Jahre, das ist Deutschland. Was sonst noch wichtig ist und wichtig wird, das erfahren Sie auch gleich bei uns in den Nachrichten.
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12: Mit Michael Daub, guten Morgen. In Försken im Kreis Görlitz wird heute eine neue Rettungswache offiziell eröffnet. Damit wird das Rettungsnetz in der Region dichter und die Notfallversorgung verbessert. Taxifahren im Kreis Bautzen ist ab heute teurer. Der Grundpreis steigt um 1 Euro auf 5,50 Euro. Der Anfahrtskilometer verteuert sich um 30 Cent, der Fahrkilometer um 60 Cent. In Görlitz ist am Abend der Bronzestern im Wettbewerb Sterne des Sports vergeben worden. Damit ausgezeichnet wurde der SV Lok Schleife. Der Verein überzeugte die Jury mit dem Projekt Sport macht Bildung. E-Mails checken, verschicken oder empfangen. Beim US-Internetriesen Microsoft gibt es seit dem Abend massive Probleme. Langsam läuft es wieder besser. Millionen User hatten Schwierigkeiten. In der Straße von Hormuz ist schon wieder ein Öltanker angegriffen worden. Das Schiff ist während der Ausfahrt aus der Meerenge von 3 unbekannten Geschossen getroffen worden. Verletzt wurde bei dem Vorfall niemand.
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14: Einen wunderschönen guten Morgen. Das Wetter haben wir auch schon mal schöner gesehen, oder? Momentan sind ganz schön viele Wolken unterwegs, aber es ist Besserung in Sicht, denn es soll alles in allem ein wirklich schöner Tag werden mit deutlich auflockernden Wolken. 24 Grad die Höchstwerte. Morgen der Tag beginnt erstmal sonnig und freundlich. Später ziehen dann ein paar mehr Wolken durch und es kann morgen ganz schön windig werden. Also der Wind kann noch aufdrehen. 22 Grad auch morgen die Höchstwerte und auf den Straßen ist alles noch entspannt, soweit ich das überblicken kann. Also hat noch keiner was gemeldet, aber Sie können das gerne tun, wenn Sie was entdeckt haben. 03 mal 800 und die 4 ist die Nummer, unter der Sie mich erreichen.
0: Ja, danke schön, Miri.
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17: Ihr macht mich traurig.
0: Ach nee, kommt. Ja, auch der Herbst hat noch seine schönen Tage. Na, heute ist meteorologischer Herbstanfang. Heute ist der 1. September.
18: Aber nicht nur das. Heute startet auch ganz offiziell die sächsische Apfelsaison.
0: Genau. Und wir sind ja zuversichtlich, wir sind ja Optimisten. Deswegen sagen wir sagen nicht Herbst, wir sagen Spätsommer. Ja, immer im Spätsommer die Apfelernte. So.
18: Ach so,
0: das ist die beste Zeit des Jahres.
18: Ja,
0: Jo, so. Apropos Apfelsaison. Genau. Wir haben jetzt gleich unsere Apfelexpertin hier im Studio. Das ist unsere Christine.
18: Und da gibt es gleich ein paar Apfel. Wieso bin ich eigentlich eine Apfelexpertin? Es gibt gleich ein paar Apfelfakten.
0: Na, weil du unser Lehrerkind bist.
18: Ach so.
0: Und bei uns wird ja 7:30 immer schlau gemacht. Und da dreht sich heute alles um den Apfel.
18: Genau. So ist der Plan.
0: Ich bin gespannt. Also bleiben Sie dran. Jetzt erstmal einen schönen guten Morgen.
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0: halb acht jetzt. Einen schönen Dienstagmorgen. 1. September. Heute beginnt in Sachsen offiziell die Apfelsaison. Anlass genug für unser Lehrerkind Christine, sich zum Apfel mal schlau zu machen.
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0: So, na dann, bitteschön, Christine.
2: Ja, der Apfel ist bei uns in Deutschland das beliebteste Obst. Im Durchschnitt isst jeder von uns 30 Kilo oder etwa 125 Äpfel pro Jahr und das zu Recht. Der Apfel besteht zu 85% aus Wasser. Das Kernobst hat nur 45 bis 60 Kilokalorien pro 100 Gramm, dafür aber jede Menge Vitamine. 70% der Apfelvitamine befinden sich direkt unter der Schale. Den Apfel also besser gründlich waschen und nicht unbedingt schälen. Äpfel verhindern auch Heißhungerattacken. Sie halten den Blutzucker konstant und man fühlt sich immer so ein bisschen gesättigt. Mal ein halber Apfel zwischendurch, das hilft perfekt. Außerdem reinigt ein knackiger Apfel die Zähne und massiert das Zahnfleisch. Saure Äpfel enthalten übrigens mehr Fruchtzucker als süße Äpfel. Und naturtrüber Apfelsaft. Der ist eine echte Geheimwaffe, ist gut für alles und mindert offenbar sogar das Alzheimer-Risiko. Aber Obacht, besser mit Wasser verdünnen, denn der Kaloriengehalt von einem Glas naturtrüben Apfelsaft ist von einem Glas halber Apfel zwischendurch. Das hilft perfekt. Außerdem reinigt ein knackiger Apfel die Zähne und massiert das Zahnfleisch. Saure Äpfel enthalten übrigens mehr Fruchtzucker als süße Äpfel. Und naturtrüber Apfelsaft. Der ist eine echte Geheimwaffe, ist gut für alles und mindert offenbar sogar das Alzheimer-Risiko. Aber Obacht, besser mit Wasser.

0: Olivia Rodrigo, Drop Dead.
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0: 7 nach halb 8 jetzt.
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3: Einen wunderschönen Dienstag. Ja, der Tagesstart ist noch so ein bisschen unentschlossen, aber es wird Stück für Stück auflockern. Die Temperaturen gehen auf bis zu 24 Grad rauf bei uns in der Lausitz. Und auf den Straßen ist alles noch ruhig, aber vielleicht haben Sie schon irgendwas Unruhiges entdeckt. Dann klingeln Sie einfach mal durch bei mir. 03 mal 800, und die 4 ist die Nummer.
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0: Double D, Double Die. Eiffel 65. Apropos Eiffel, ja. Von Eiffel 65 ist es nur ein kleiner Schritt zum Eiffelturm. Oder wie sagt man Eiffelturm? Eiffelturm?
1: Tour Eiffel?
0: Tour Eiffel. Hast du gewusst, wurde ja gebaut von dem Gustav Eiffel.
1: Ja. Ja.
0: Und der kommt aus der Eiffel, ja, also Nordrhein-Westfalen heute. Und die sind ausgewandert, damals irgendwie der Großvater schon, nach Frankreich. Mhm. Und die hießen irgendwie, keine Ahnung, Bunsenbrenner oder was. Also das ist jetzt natürlich nicht richtig, aber irgendwie so ein komischer Name, ja, den in Frankreich kein Mensch aussprechen konnte.
1: Ja.
0: Und da hat er gesagt, Mensch, ich komme aus der Eifel, nenne ich mich einfach Eiffel. Und deswegen heißt Gustav Eiffel Eiffel. Die haben sich umbenannt, weil die Franzosen das damals besser aussprechen konnten. Und dann war es für die Deutschen Einwanderer in Frankreich auch leichter. Und dieser Gustav Eiffel hat ja dann später den berühmten Eiffelturm gebaut. Da würden wir sie gern hin entführen. Es geht ins Disneyland Paris. Ich möchte ja nochmal Bescheid sagen, dass wir euch und sie und die ganze Family einladen, mit uns ins Disneyland zu kommen. Und zwar schon in den Herbstferien.
1: Ja, in der zweiten Ferienwoche, um ganz genau zu sein. Mhm. Und das Schöne ist, Sie müssen gar nichts bezahlen. Wir nehmen Sie nämlich einfach mit. Sie können die Reise gewinnen. Aber ganz wichtig, Sie müssen sich vorher anmelden. Also nur wer angemeldet ist, das geht aber ganz easy online bei uns. Gehen Sie einfach auf die Website, sagen, ja, ich will mitmachen und los geht's. Nur wer angemeldet ist, ist auch mit drin im Topf und kann dann vielleicht mit uns nach Paris fahren.
0: Jo, ist es. Über die Dinge hast du schon gesprochen, die wir so in den Koffer packen?
1: Ja, wir spielen mit ihnen, also hier dieses Kofferpacken spielen. Ja, Sie wissen schon, ich packe meinen Koffer mit. Jeden Tag, von Montag bis Donnerstag, wandert ein Gegenstand in den Koffer und am Freitag fischen wir dann aus allen Anmeldungen eine Nummer raus, rufen dort an und wenn Sie dann alle vier Begriffe in der richtigen Reihenfolge, das ist wichtig, da sind wir auch streng. In der also wenn Sie alle vier Begriffe in der richtigen Reihenfolge aufsagen können, dann geht's für Sie und die Family ins Disneyland Paris.
0: Heute haben wir schon.
1: Ja.
0: Oder? Wollen wir es nochmal sagen, was wir hatten?
1: Ich weiß nicht. Oder? Dürfen wir das?
0: Ganz leise.
1: Okay, also. Ich packe meinen Koffer mit einer Zahnbürste.
0: Das war gestern?
1: Gestern, ja. Und ein Blinky-Ladekabel.
0: Wieso denn Blinky? Also das hat sich so ergeben,
1: Kennen Sie diese Ladekabel, die so blinken immer so, sobald man die anstöpselt? Ich habe ein Blinky-Ladekabel. Und ich meine, das nehme ich auch mit.
0: Okay, also würden Sie gerne einladen. Alle Infos dazu bei uns im Netz. Und eigentlich ist das die Stelle für den Wetterbericht, aber unser Chefmeteorologe Michael Klein ist ja immer noch im Kurzurlaub. Ja. Deswegen können wir es kurz machen heute zum meteorologischen Herbstanfang. Wackelt ein bisschen, aber es ist jetzt nicht wirklich schlecht.
1: Nee, ein bisschen durchwachsen, vielleicht mal ein Schauer, aber auch Sonne bis zu 5 Sonnenstunden heute und Temperaturen so bei 22, 23 Grad.
0: Na, seht ihr. Dann gibt es jetzt noch ein Käffchen von uns für euch, für Sie. Einen schönen guten Morgen. Es ist jetzt 7:45.

0: 13 vor 8. Einen wunderschönen guten Morgen allerseits an diesem 1. September. Guten Start in den neuen Monat wünschen wir. Heute, apropos Start, heute startet offiziell die sächsische Apfelsaison. Und was sonst noch wichtig ist und wichtig wird, das erfahren Sie auch alles gleich bei uns.
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10: Mit Michael Daub, guten Morgen. In Görlitz ist am Abend der Bronzestern im Wettbewerb Sterne des Sports vergeben worden. Damit ausgezeichnet wurde der SV Lok Schleife. Der Verein überzeugte die Jury mit dem Projekt Sport macht Bildung. Es gebe Jugendlichen eine Zukunft, stärke die regionale Wirtschaft und verbinde Generationen, so die Jury. Detlef Rakel, der Vorsitzende des SV Lok Schleife.
11: Es geht ja nur gemeinsam in der jetzigen Zeit, dass es gelingt, die Kinder und Jugendlichen in den Verein zu holen, Sport zu treiben, aber natürlich auch, dass sie, wenn sie dann in das Alter kommen, wo sie in Ausbildung gehen, auch in der Region bleiben. Und insofern haben wir also die Firmen zusammengeführt, um dort zu zeigen, welche Möglichkeiten es ausbildungsmäßig gibt.
10: Der SV Lok Schleife hat sich für den Landeswettbewerb um den Silbernen Stern am 16. November in Dresden qualifiziert. Den zweiten Platz belegte der Motorsportclub MSC Niederschlesien-Deschka und der SV Grün-Weiß-Weißwasser den dritten Rang. In Bautzen wird am Nachmittag die Oberlausitzer Berufsfachschule für Gesundheitsberufe eröffnet. Die Schule gehört zur Oberlausitz Kliniken GmbH, kurz OLK. Eine stabile und hochwertige Gesundheitsversorgung brauche auch qualifiziertes Personal, so OLK-Chef Jörg Scharfenberg. Mehr als 2000 Frauen und Männer haben eine Lehre im ostsächsischen Handwerk begonnen. Das entspricht dem Niveau des Vorjahres. Die Zahl zeige, das Handwerk halte trotz der Konjunkturflaute an der Ausbildung fest und stemme sich gegen diesen Trend, so der Hauptgeschäftsführer der Handwerkskammer Dresden, Andreas Pritschinski. Ab sofort gibt es für die Schulen in Deutschland einen neuen Schub in Sachen Digitalisierung. Bund und Länder geben gemeinsam 5 Milliarden Euro aus. Das Geld kann in den nächsten 5 Jahren in Technik, WLAN und digitale Lernplattformen gesteckt werden. Die Vereinbarung dazu hat Bildungsministerin Prien jetzt unterschrieben. Damit sollen alle Kinder und Jugendlichen, egal wo sie wohnen, die gleiche Chance auf digitale Bildung bekommen. E-Mails checken, verschicken oder empfangen. Beim US-Internetriesen Microsoft gibt es seit dem Abend massive Probleme. Langsam läuft es wieder besser. Millionen User hatten Schwierigkeiten. Betroffen davon waren Unternehmen über Microsoft 365, aber auch private Outlook-User. Microsoft hatte mitgeteilt, dass ein Fehler in der Cloud die Ursache dafür war.
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12: Einen wunderbaren Start in den heutigen Dienstag. Ach, ich ärgere mich immer noch schwarz, dass ich dieses wunderschöne große Einhorn auf dem Marienplatz an der Losbude nicht gewonnen habe. Das hätte ich unserer Christine mitgenommen. Momentan ist es auch noch ganz schön zugezogen. Das heißt, man könnte eigentlich ein kleines Einhorn gut gebrauchen, was einen ein bisschen fröhlicher stimmt. Aber das Wetter wird einen auch noch fröhlicher stimmen, denn es wird Stück für Stück auflockern. Die Temperaturen gehen auf 24 Grad rauf. Die Sonne setzt sich immer mehr durch. Morgen beginnt der Tag dann sonnig, freundlich. Später zieht sich's zu. Der Wind frischt auch noch ganz schön auf, die Temperaturen bleiben aber so wie heute und auf den Straßen sieht alles noch sehr entspannt aus gerade. Ich hoffe, das bleibt eine Weile so. Gute Fahrt.
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0: kleine Erkenntnis gewinnen. Am 1. September 1945, also heute vor vielen Jahren, veröffentlichte Astrid Lindgren ihre erste Geschichte über Pippi Langstrumpf.
1: Ach Mensch, schön.
0: Ja, das ist doch schön. Ja. Ja, Pippi Langstrumpf. Ja. Wir wollen jetzt nicht lange reden, wir wollen jetzt mal Bescheid sagen, weil wir gerade beim Thema Bücher sind und lesen und Astrid Lindgren. Bei uns gibt's ja immer dienstags die Lesezeit, die Auslese.
1: Und samstags auch, ne?
0: Und samstags ja, auch, natürlich.
1: So. Und da haben wir heute, das passt jetzt nicht so zu Pippi Langstrumpf, es gibt ein Kochbuch, aber ein richtig cooles Kochbuch.
0: Ich hatte auch gerne gegessen, die Kleine.
1: Weißt du? Ja, na, logisch. Ja. Und zwar ein Kochbuch von Jenny Böhme. Die meisten kennen sie wahrscheinlich von Familienkost. Das ist ja so ein Blog auf Insta, über 200.000 Follower, TikTok und eine Website, YouTube und so weiter macht sie auch. Und das ist jetzt das neue Buch. Das gibt's jetzt öfter, heißt es. Da sind ganz viele tolle Rezepte drin mit Einkaufsliste und alles wirklich idiotensicher. Ich liebe die Jenny, weil das kann sogar ich.
0: Okay, lesen wir da gleich mal rein und schenken Ihnen das Buch, wenn Sie wollen. Ja. Also jetzt guten Morgen, bleiben Sie am Radio, 8:04 ist es.
1: Morgen. Bye.
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0: Ja, es ist 8:03, das heißt Lesezeit bei uns.
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0: So, und der Sven hat uns hier was geschickt. Eine kleine Übersicht über den Tag. Sven, Grüße gehen raus und ein großes Dankeschön. Und hier steht, Hemingway und der alte Mann und das Meer haben heute Geburtstag. 74. Geburtstag, 1. September 52. Eines der wichtigsten Bücher der Weltliteratur. Dafür gab es ja dann auch den Literatur Nobelpreis für den alten Ernest Hemingway. Tolle Geschichte, kann man wieder lesen, ja? Santiago, der alte Fischer, der rausfährt aufs Meer, um einen riesigen Schwertfisch zu jagen. Und am Ende kommt er dann nur mit dem Skelett nach Hause. Aber er hat es geschafft.
3: Aber die Frage ist, was gibt's zum Abendbrot?
0: Eben, Schwertfisch nicht, weil der wurde abgeknabbert, ja, von den Haien. Und da sind wir jetzt auch schon bei dem Buch, um das es heute eigentlich gehen soll.
3: Ja.
0: Nicht mein Kochbuch.
3: Ja, du lachst. Ich weiß, das ist jetzt nicht so dein Thema.
0: Nein,
3: aber
0: doch, das ist
3: da,
0: doch schön.
3: Na komm, du isst doch auch jeden Tag. Und insofern braucht's ja auch jemanden, der das kocht. Und da kommt jetzt die Jenny Böhme ins Spiel. Jenny Böhme heißt, also das ist die Autorin. Und das neue Buch ist wirklich ganz, ganz frisch. Ist am 21. August gerade erschienen. Das heißt, das geht gibt's jetzt öfter. Und das ist ein klassisches Kochbuch.
0: Ja,
3: die meisten kennen die Jenny Böhme wahrscheinlich von familienkost.de. Das ist ja der Blog, den sie macht. Der hat immerhin pro Monat mehr als 12 Millionen Seitenaufrufe. Ich meine, ne? Da träumt da Hemingway Ernest von.
0: Ja, ich jetzt sowieso.
3: Na, siehst du jetzt sowieso.
0: Also,
3: Gott, ja. So, und das Schöne ist, das sind wirklich
0: warmer,
3: so ganz...
0: Warmer Haferbrei für starke Nerven.
3: Ja, das sind so ganz einfache Rezepte. Du kriegst auch gleich die Einkaufsliste, kannst du sowieso Wochenliste, kannst du direkt dir abfotografieren. Und da sind auch nicht irgendwie so linksdrehende Zutaten drauf, die du in keinem normalen Supermarkt findest, sondern wirklich ganz einfache Sachen, die jeder kennt. Und die Rezepte sind ganz leicht zum Nachkochen. Ich finde das toll.
0: Was sind denn Overnight Oats?
3: Die gibt den Sachen dann so lustige Namen, weil die Jenny hat, glaube ich, 3 Kinder, also ist mehrfache Mama, und bei Kindern ist ja auch immer so, der eine ist das nicht, der andere ist das nicht, und deshalb macht die dann immer so ein bisschen lustige Namen draus, damit du sagen kann, hey, heute gibt's was Cooles, und da kann man auch ein bisschen Gemüse verstecken, da gibt's auch so ein paar Tipps mit drin.
0: Schön.
3: Also wirklich schön gemacht. Schnelle Rezepte, einfach und easy.
0: Wir empfehlen das und sagen Daumen hoch für Das gibt's jetzt öfter von Jenny Böhme, und für sie gibt's das jetzt geschenkt, wenn Sie wollen. Wenn ihr wollt, ruft an.
3: Also schnell durchrufen. 08000 78 8000, unsere Leser-Hotline 08000 78 8000.
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1: In 2 Minuten, 8:45, einen wunderschönen guten Morgen wünschen wir an diesem Dienstag, an diesem 1. September. Und heute ist ein sehr trauriger Gedenktag, denn Martha starb am 1. September 1914. Hat uns auch das Sven geschickt, ja, die Martha. Weißt du, wer die Martha war?
2: Nein.
1: Martha war die letzte bekannte lebende Wandertaube. Eine Wandertaube, ja. Und das Verrückte ist, Martha starb schon 1914, am 1. September, wie gesagt. Mhm. Und kurze Zeit vorher gab es noch Millionen von Wandertauben, Jahrzehnte, die flogen so gerade in Nordamerika und so weiter.
2: Okay.
1: Und die sind mit der Martha komplett ausgestorben, weil die auch so extrem bejagt wurden.
2: Und so, okay.
1: Es gibt heute keine Wandertauben mehr. Ja. Viele haben die Wandertaube damals gewarnt. Ja, also alle ihre Freunde und Kumpels haben auf sie eingeredet und ihr gesagt, Mensch, pass besser auf dich auf. Aber sie hat nicht gehört. Sie war ja eine Taube.
2: Wirklich?
1: Nein, das ist wirklich... Weißt du, wenn man jeden Morgen um 4 aufsteht, dann muss man sich seine Infantilität auch ein bisschen bewahren.
2: Einfach nur schlecht.
1: Sie war eine Taube und es ist in Wirklichkeit ein Symbol des Raubbaus an der Natur. Ich meine, es gab Millionen Wandertauben, wirklich Riesenschwärme.
2: Ja.
1: Und die sind weg. Einfach weg.
2: Menschen haben ja heute noch irgendwie so, also viele Menschen haben ja heute noch ein Problem mit Tauben, wo ich mich auch hier so rattender Lüfte und so ein Quatsch, wo ich mir auch immer denke, ach, warum denn eigentlich? Hier unser Marcel Wenzke und Jens Umbreit, die hatten doch diese Tauben auf dem Balkon und da fühlen die sich richtig gestört und auch die kacken alles voll und hin und her. Also zu Tauben haben, glaube ich, viele Leute echt ein zweigeteiltes
1: Verhältnis. Aber das
2: Verhältnis.
1: Ist ja Kokolores. Ich meine, von meinem Nachbarn schräg gegenüber, von dem fühle ich mich auch manchmal gestört. Deswegen kann ich ihn doch nicht ausrotten.
2: Ich freue mich. Ich habe im Garten 2 Ringeltaubenpärchen, die brüten richtig. Also die haben so Nester oben in den Bäumen und das finde ich toll. Aber ich wohne ja auch so ein bisschen ländlich. Vielleicht auf dem Balkon ist das vielleicht irgendwie nerviger. Ich weiß es nicht.
1: Der Wandertaube nutzt das alles nicht mehr. Martha ist gestorben. Aber die Martha haben sie auf Eis gelegt. Also sie haben sie eingefroren. Vielleicht können sie irgendwann mal...
2: Wer ist denn Tauben?
1: Nein, auf Eis. Das ist vielleicht wird es ja irgendwann. Hier wie bei Jurassic Park. Dann haben wir wieder Wandertauben. So, Flugwetter ganz kurz. Unser Micha Klein ist ja immer noch im Kurzurlaub.
2: Ja.
1: Gefühlt erzähle ich das jetzt schon seit 6 Wochen.
2: Dass er Nächste Woche ist er wieder da.
1: Und unser Chefmeteorologe würde jetzt sagen, dass der Tag heute durchwachsen ist. Ist ja meteorologischer Herbstanfang. Aber nicht schlecht. Wirklich schlechtes Wetter.
2: Also es kann hier und da mal eine kleine Dusche geben. Ein bisschen Wind ist mit dabei. Aber es soll dann auch Sonne geben. Temperaturen so 22, 23 Grad ist schon okay. Nächsten Tage auch durchwachsen, aber auch nicht schlecht.
1: Naja, in diesem Sinne. Rinn in den Tag. In die Rinne, wollte ich jetzt sagen. Ich weiß nicht, was heute los ist. Also einen schönen Dienstag, 8.15 Uhr. Wir machen jetzt noch ein Käffchen und spielen wir lieber Musik.

0: 12:30. Ah, ich muss das nochmal erzählen. Wir hatten vorhin das Thema schon mal. Karl-May-Museum in Radebeul, ja, weltberühmt. Und da regeln seit Sonntag zwei Cowboys den Verkehr. Also zwei Lichtsignale an der Fußgängerampel. Ein roter und ein grüner Old Shatterhand. Das passt schon nun wirklich schön zu Karl-May. Ja. Das ist ja aber nun, ja, Achtung, jetzt kommt das Amt. Das ist ja aber nun gewissermaßen ein Eingriff in den Straßenverkehr. Und das Genehmigungsverfahren für eine Fußgängerampel mit Cowboy drauf, das dauerte insgesamt 3 Jahre. 3 Jahre für eine Fußgängerampel mit Old Shatterhand. Das ist Deutschland. So, und was heute sonst noch wichtig ist und wichtig wird, das erfahren Sie auch gleich bei uns.
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9: Mit Michael Daub. Guten Morgen. In Bautzen wird am Nachmittag die Oberlausitzer Berufsfachschule für Gesundheitsberufe eröffnet. 70 junge Frauen und Männer haben dort mit der Ausbildung begonnen. Die Sparkasse Oberlausitz Niederschlesien schließt ihren SB-Center in Leutersdorf zum Jahresende aufgrund geringer Nutzung und hoher Sicherheitsanforderungen. Kunewalde arbeitet künftig enger mit Bautzen zusammen. Die Gemeinde ist dem Stark-Projekt für interkommunale Zusammenarbeit beigetreten. Mehr als 2000 Frauen und Männer haben eine Lehre im ostsächsischen Handwerk begonnen. Das entspricht dem Niveau des Vorjahres. Handwerksbetriebe in Ostsachsen bilden in mehr als 80 Berufen aus. Ab heute gibt es in deutschen Apotheken erstmals eine Abnehmpille als Medikament. Die Kapseln sind verschreibungspflichtig und müssen täglich eingenommen und selbst bezahlt werden. Norwegen bekommt heute offiziell einen neuen König. Håkon der VIII. Legt am Mittag im Parlament seinen Eid ab. Sein Vater, König Harald, war am Freitag gestorben.
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11: Einen schönen guten Morgen. Ja, momentan sind noch ein paar Wolken unterwegs, aber man kann richtig zugucken, wie es Stück für Stück auflockert und dann blitzt ordentlich blau und auch die Sonne durch. Die Temperaturen bei uns in der Lausitz, die gehen auf 24 Grad rauf. Morgen der Tag, der beginnt dann sehr sonnig und freundlich. Im weiteren Tagesverlauf gibt es dann ein paar mehr Wolken, soll aber überwiegend trocken bleiben. Und die Temperaturen bleiben morgen so wie heute und auf den Straßen, da sieht's relativ entspannt aus. Da haben wir noch gar nichts verstört, aber vielleicht haben Sie schon irgendwas entdeckt. Dann sagen Sie gerne Bescheid, am besten per Telefon. Das geht am schnellsten und unkompliziertesten. 03x800 und die 4 ist die Nummer. Freue mich auf Ihren Anruf.
0: Alles klar. Dankeschön, Miri.
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14: Guten Morgen.
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0: Wollen wir anfangen?
14: Weiß ich nicht. Weiß ich nicht. Ich weiß es nicht.
0: Ich habe auch keine Ahnung.
14: Muss doch losgehen.
0: Du vielleicht nicht. Ja, doch, ich weiß, wie spät es ist. 6:56, das ist doch schon mal ein Anfang.
14: Und wir kommen zu euch. Also ja. Auch ohne Ahnung kommen wir zu euch an die Schule, ins Klassenzimmer und bringen 500 Euro für die Klassenkasse mit. Die André und die Morgenmädels Schulstunde ist wieder losgegangen. Wie ihr da rankommt, reden wir gleich drüber.
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0: Tim Cook hört auf. Apple-Chef. Heute übernimmt offiziell, wie heißt er, John Ternes. War dort der Hardware-Chef bisher. John Ternes übernimmt ab heute offiziell den Chefposten bei Apple. Und warum heute, werden Sie sich fragen. Die Antwort ist ganz einfach. In Sachsen beginnt heute offiziell die Apfelsaison. Deswegen haben die sich da drüben in Kalifornien gedacht, Mensch, wenn in Sachsen die Apfelsaison losgeht, ja, machen wir doch bei Apple mal was ganz Großes und setzen uns einen neuen Chef ins Büro. Mhm. Was sagst du dazu? So hängt alles, ja, so hängt alles mit allem zusammen. Und seht ihr, liebe Kinder, liebe Eltern, hier könnt ihr noch was lernen. Ja.
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0: Ja, wenn ihr uns lasst und wenn ihr wollt, dann kommen wir gerne zu euch in die Klasse, weil, warte mal, lass mal gucken, Apple will dann in wenigen Tagen, wahrscheinlich schon nächste Woche, wieder ein neues Gerät vorstellen. Großes Event ist angekündigt. Ja, vielleicht ein neues Handy, wir wissen es nicht. Aber das verführt natürlich dazu, noch länger am Smartphone zu sein. Da kommt jetzt unsere Christine ins Spiel.
2: Ja, wir machen nämlich diesmal, also bei der André und die Morgenmädels-Schulstunde, haben wir uns diesmal so das Thema Medienkompetenz im weitesten Sinne mal vorgenommen. Also wie viel Internet, wie viel Social Media ist gut? Was sind die Chancen? Was ist das Coole? Was sind aber auch die Gefahren? Worauf muss ich achten, dass mir da nichts passiert, dass ich da nicht irgendwie irgendwelchen Fake News auf den Leim gehe? Das mache ich nicht alleine, weil ich kenne mich da ja gar nicht so aus, sondern da habe ich mir den Florian mit dazu geholt, Florian Buschmann von den Offline-Helden. Und die sind wirklich bundesweit unterwegs und kennen sich da richtig aus. Und wir werden da quasi eine Doppelstunde halten. Medienkompetenz ist auch für alle Klassenstufen, weil wir immer wieder Fragen kriegen, für alle Klassenstufen geeignet. Also egal ob Klasse 1 oder Klasse 12, wir passen natürlich den Unterrichtsstoff an.
0: Logisch.
2: Könnt ihr euch gerne bewerben.
0: Medienkompetenz geht immer. Wir kommen zu euch an die Schule. Ihr könnt auch ein bisschen einfacher gestrickt haben. Dann machen wir eine schöne Sportstunde.
2: Ja, oder eine Doppelstunde.
0: Das ist ja auch anspruchsvoll.
2: Ihr könnt den André schon herausfordern.
0: Ja, ja,
2: nimm doch hier den Mund immer so voll im Sinne von Marathon und Iron Man.
0: Ich habe es gestern schon gesagt. Ja, also Medienkompetenz und Sport, von beiden kann man nicht genug haben. Also, ja, wir kommen zu euch in die Klasse, meldet euch an. Und Christine hat schon gesagt, wir bringen 500 Euro für die Klassenkasse mit.
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3: Jennifer Lopez und David Guetta. Save me tonight. 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

0: Jennifer Lopez und David Guetta. Save Me Tonight.
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0: 7 nach halb 9 jetzt.
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3: Guten Morgen. Ja, Stück für Stück wird es freundlicher werden bei uns in der Lausitz. 24 Grad, die Höchstwerte heute. Und auf den Straßen ist alles noch entspannt. Da haben wir noch nichts weiter. Eigentlich verwunderlich. Aber vielleicht schreien Sie jetzt auf, sagen, Moment, ich habe schon was. Dann rufen Sie mich gerne an. 03x800 und die 4 ist die Nummer, unter der Sie mich erreichen. Ganz entspannt.
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0: Gleich 8:45. Guten Morgen.
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2: Da schicken wir heute mal Grüße an Steffen Waldmann und das gesamte Team vom MSV Bautzen 04. Heute um 13 Uhr wird es im Rathaus Bautzen sportlich. Beim Presse- und Sponsorengespräch geht es um die letzten Vorbereitungen für den 32. Stadtlauf am 12. September auf der Müllerwiese. Vom Bambini-Lauf für die Kleinsten über die Schüler- und Familienläufe bis hin zum 5- und 10-Kilometer-Lauf und dem Firmenlauf 2.0 ist wieder nahezu für jeden was dabei. Wer noch Lust hat, die Anmeldung läuft noch.
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0: Ja, dann mal einen schönen Dienstagmorgen für Sie. Eklat beim Treffen der Finanzminister der 20 wichtigsten Industriestaaten. Gastgeber sind die USA, die auch Russland zu den Gesprächen eingeladen haben. Darüber hat sich allerdings die deutsche Delegation unter Lars Klingbeil lautstark empört, weil man eben mit den Russen nicht in einem Raum sein wollte. Die Amerikaner wiederum, die haben abgewiegelt, die haben erklärt, dass man, um etwas zu erreichen, doch mit allen im Gespräch bleiben müsse. Die deutsche Regierung, die ist da lieber prinzipienfest, auch wenn wir irgendwo ganz offensichtlich auf dem falschen Weg sind. Wir gehen ihn trotzdem weiter, schon aus Prinzip. Ja, und was heute sonst noch wichtig ist und wichtig wird, das erfahren Sie auch gleich bei uns in den Nachrichten.
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14: Mit Michael Daub, guten Morgen. In Görlitz ist am Abend der Bronzestern im Wettbewerb Sterne des Sports vergeben worden. Damit ausgezeichnet wurde der SV Lok Schleife. Der Verein überzeugte die Jury mit dem Projekt Sport macht Bildung. Es gebe Jugendlichen eine Zukunft, stärke die regionale Wirtschaft und verbinde Generationen, so die Jury. Detlef Rakel, der Vorsitzende des SV Lok Schleife.
15: Es geht ja nur gemeinsam in der jetzigen Zeit, dass es gelingt, die Kinder und Jugendlichen in den Verein zu holen, Sport zu treiben. Aber natürlich auch, dass sie, wenn sie dann in das Alter kommen, wo sie in Ausbildung gehen, auch in der Region bleiben. Und insofern haben wir also die Firmen zusammengeführt, um dort zu zeigen, welche Möglichkeiten es ausbildungsmäßig gibt.
14: Der SV Lok Schleife hat sich für den Landeswettbewerb um den Silbernen Stern am 16. November in Dresden qualifiziert. Den zweiten Platz belegte der Motorsportclub MSC Niederschlesien-Deschka und der SV Grün-Weiß-Weißwasser den dritten Rang. In Bautzen wird am Nachmittag die Oberlausitzer Berufsfachschule für Gesundheitsberufe eröffnet. Die Schule gehört zur Oberlausitz Kliniken GmbH, kurz OLK. Eine stabile und hochwertige Gesundheitsversorgung brauche auch qualifiziertes Personal, so OLK-Chef Jörg Scharfenberg. Mehr als 2000 Frauen und Männer haben eine Lehre im ostsächsischen Handwerk begonnen. Das entspricht dem Niveau des Vorjahres. Die Zahl zeige, das Handwerk halte trotz der Konjunkturflaute an der Ausbildung fest und stemme sich gegen diesen Trend, so der Hauptgeschäftsführer der Handwerkskammer Dresden, Andreas Pritschinski. Ab sofort gibt es für die Schulen in Deutschland einen neuen Schub in Sachen Digitalisierung. Bund und Länder geben gemeinsam 5 Milliarden Euro aus. Das Geld kann in den nächsten 5 Jahren in Technik, WLAN und digitale Lernplattformen gesteckt werden. Die Vereinbarung dazu hat Bildungsministerin Prien jetzt unterschrieben. Damit sollen alle Kinder und Jugendlichen, egal wo sie wohnen, die gleiche Chance auf digitale Bildung bekommen. E-Mails checken, verschicken oder empfangen. Beim US-Internetriesen Microsoft gibt es seit dem Abend massive Probleme. Langsam läuft es wieder besser. Millionen User hatten Schwierigkeiten. Betroffen davon waren Unternehmen über Microsoft 365, aber auch private Outlook-User. Microsoft hatte mitgeteilt, dass ein Fehler in der Cloud die Ursache dafür war.
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11: Einen schönen guten Morgen. Ja, es wird Stück für Stück freundlicher bei uns in der Lausitz. 24 Grad die Höchstwerte. Und im Laufe des Tages kämpft sich die Sonne immer wieder durch. Morgen der Tag, der beginnt auch mit viel Sonnenschein. Und später zieht sich's dann Stück für Stück zu. Die Wolken bleiben aber weitestgehend harmlos, so wie es aussieht. 22 Grad die Höchstwerte für den morgigen Mittwoch. Und auf den Straßen ist alles noch sehr entspannt. Aber vielleicht haben Sie schon irgendwas entdeckt. Dann sagen Sie gerne Bescheid. Am besten telefonisch 03x800 und die 4 ist die Nummer, unter der Sie mich persönlich erreichen, oder Sie schreiben eine WhatsApp, da erreichen Sie mich auch persönlich. Die Nummer finden Sie bei uns im Netz auf radiolausitz.de.
0: Ja, danke schön, Miri. Und halt, die Miri winkt, da gibt's noch was. Was
11: hast du? Leider. Wir haben ziemliches Chaos auf der A72 und da hat es Richtung Hof jetzt auch noch einen Unfall gegeben, und zwar zwischen Stolberg Nord und Stolberg West ist die Autobahn jetzt aktuell voll gesperrt. An der Abfahrt Stolberg West hat es da einen schweren Unfall gegeben. Der Rettungshubschrauber ist im Einsatz, hat die Manu mir gerade berichtet. Also Dankeschön, Manu, und bitte schön vorsichtig fahren und am besten da drum rumfahren zwischen Stolberg Nord und Stolberg West. Wie gesagt, Vollsperrung in Richtung Hof.
0: Ja, danke Manu, danke Miri.
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0: Harry Hart.
1: So schön ist das. Ja, da wünsche ich jetzt wenigstens einen schönen guten Morgen. Es ist 9:04.
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0: allerseits. Schönen Dienstag. Es ist jetzt 9:05.
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2: Ein zerschlagener Gasballon mit einer noch unbekannten Flüssigkeit hat gestern für einen ABC-Einsatz an der Gesamtschule in Schirgeswalde gesorgt. Beißender Geruch drang aus dem Keller des Gebäudes. Eine Frau wurde verletzt, sie klagte über Augenreizungen, so die Polizei. Die Schule wurde evakuiert und rund 260 Schüler in Sicherheit gebracht. Für sie fiel gestern der Unterricht aus. Über Warn-Apps waren Anwohner aufgerufen worden, Fenster und Türen geschlossen zu halten. Proben der Flüssigkeit werden derzeit untersucht. Vor Ort wurde ein pH-Wert von 14 ermittelt. Das könnte darauf hindeuten, dass es sich um eine konzentrierte Natron- oder Kalilauge handelt, möglicherweise um einen starken Rohr- oder Abflussreiniger. Der Behälter stand in einem verschlossenen Teil des Kellers. Die Polizei ermittelt. Die nicht beschädigten Behälter wurden durch eine Spezialfirma sicher abtransportiert. Sie standen dort offenbar schon längere Zeit. Aus Bautzen, Knut Michael Kuhnau.
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1: Mit Michael Daub, guten Morgen. In Förstgen im Kreis Görlitz wird heute eine neue Rettungswache offiziell eröffnet. Damit wird das Rettungsnetz in der Region dichter und die Notfallversorgung verbessert. Taxifahren im Kreis Bautzen ist ab heute teurer. Der Grundpreis steigt um 1 Euro auf 5,50 Euro. Der Anfahrtskilometer verteuert sich um 30 Cent, der Fahrkilometer um 60 Cent. In Görlitz ist am Abend der Bronzestern im Wettbewerb Sterne des Sports vergeben worden. Damit ausgezeichnet wurde der SV Lok Schleife. Der Verein überzeugte die Jury mit dem Projekt Sport macht Bildung. E-Mails checken, verschicken oder empfangen. Beim US-Internetriesen Microsoft gibt es seit dem Abend massive Probleme. Langsam läuft es wieder besser. Millionen User hatten Schwierigkeiten. In der Straße von Hormus ist schon wieder ein Öltanker angegriffen worden. Das Schiff ist während der Ausfahrt aus der Meerenge von drei unbekannten Geschossen getroffen worden. Verletzt wurde bei dem Vorfall niemand.
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3: Einen schönen guten Morgen. Ja, es wird Stück für Stück freundlicher bei uns in der Lausitz. 24 Grad die Höchstwerte. Und im Laufe des Tages kämpft sich die Sonne immer wieder durch. Morgen der Tag, der beginnt auch mit viel Sonnenschein. Und später zieht sich's dann Stück für Stück zu. Die Wolken bleiben aber weitestgehend harmlos, so wie es aussieht. 22 Grad die Höchstwerte für den morgigen Mittwoch. Und auf den Straßen ist alles noch sehr entspannt. Aber vielleicht haben Sie schon irgendwas entdeckt. Dann sagen Sie gerne Bescheid. Am besten telefonisch 03x800 und die 4 ist die Nummer, unter der Sie mich persönlich erreichen, oder Sie schreiben eine WhatsApp, da erreichen Sie mich auch persönlich. Die Nummer finden Sie bei uns im Netz auf radiolausitz.de.
4: Ja, danke schön, Miri.
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6: Guten Morgen.
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7: Wollen wir anfangen?
6: Weiß ich nicht. Weiß ich nicht. Ich weiß es nicht.
4: Ja, dann legen wir einfach los. Ganze Mannschaft, das ganze Team wünscht Ihnen einen schönen Dienstag. Guten Start in den neuen Monat. Heute der 1. September, jetzt kurz vor 9:30. Moin.
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1: Am Abend ist der Autor Arthur Weigand zu Gast in der Görlitzer Nikolaikirche. Ab 18 Uhr liest er aus seinem aktuellen Buch Für euch würde ich kämpfen, mein Bruch mit dem Pazifismus. Und diskutiert über Krieg, Frieden und die Frage, was Wehrhaftigkeit heute bedeutet. Weigand war überzeugter Pazifist, bis seine Erfahrungen im Zusammenhang mit dem Krieg in der Ukraine seine Haltung grundlegend veränderten. Die Veranstaltung findet in der Görlitzer Nikolaikirche mit ihrer aktuellen Ausstellung zur Geschichte der Kirche statt. Los geht's um 18 Uhr.
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1: Herzlich willkommen hier im Institut für angewandte Lebensfreude. Die Christine ist da.
2: Guten Morgen.
1: Die Miri ist da.
2: Guten Morgen.
1: Der Tim ist da.
3: Hallo.
1: Der Yoshi ist da. Yoshi. Ja, sehr gut. Und Sie sind auch da?
2: Ist der in der Kiste eingesperrt oder warum?
1: Da sitzt draußen am Schreibtisch und ruft immer vom Weiten. Das klingt eben so. Ja,
2: ja. Ja, und André, du bist auch da.
1: Der ist auch da.
2: Ja, André?
1: Sie, ja. Es gibt ja jede Menge komischer Tage, die sich wahrscheinlich komische Leute ausdenken. So Tag des Butterbrots, ja, oder Tag der Festplatte. Heute ist der Tag der Kuh. Das ist ein Tag, der mich persönlich aber wirklich besonders berührt, weil ich ja nun mal aus Kuhköthen stamme, aus Sachsen-Anhalt, Kuhköthen in der Nähe von Halle. Also deswegen habe ich eine besondere Affinität zu Kühen. Ich bin sozusagen mit Kühen in Kuhköthen sozialisiert. Und hast du gewusst, dass Kühe unterschiedliche Dialekte muhen?
2: Ja.
1: Ach Quatsch.
2: Ja. Also angeblich, die haben doch irgendwie, wenn du da irgendwo auf der Alm, das ist doch manchmal schon schwierig, wenn vom Berg rechts und Berg links dann die Kühe zusammentreiben, verstehen die sich irgendwie nicht.
1: Das ist total spannend. Ich finde das irre. Und das ist wirklich wissenschaftlich belegt, dass eine Kuh in England anders muht als in Bayern zum Beispiel.

0: Sachsen. Sachsen ist, glaube ich, so Möhne. Ja, Möhne. So, was kann ich England so Mo? Die haben wirklich so Mo, so Schottland so Mo. Ja. Und Bayern ist, weiß ich nicht, Moi. Heute ist ein sehr trauriger Gedenktag, denn Martha starb am 1. September 1914. Weißt du, wer die Martha war?
1: Nein.
0: Martha war die letzte bekannte lebende Wandertaube. Und das Verrückte ist, kurze Zeit vorher gab es noch Millionen von Wandertauben, Jahrzehnte, die flogen so gerade in Nordamerika und so weiter. Okay. Und die sind mit der Martha komplett ausgestorben, weil die auch so extrem bejagt wurden.
1: So, okay.
0: Es gibt heute keine Wandertauben mehr. Mhm. Viele haben die Wandertaube damals gewarnt. Ja, also alle ihre Freunde und Kumpels haben auf sie eingeredet und ihr gesagt, Mensch, pass besser auf dich auf. Aber sie hat nicht gehört. Sie war ja eine Taube.
1: Wirklich?
0: Nein, das ist wirklich... Lass mir doch... Weißt du, wenn man jeden Morgen um vier aufsteht, dann muss man sich seine Infantilität auch ein bisschen bewahren.
1: Das ist einfach nur schlecht.
0: Sie war eine Taube und es ist in Wirklichkeit ein Symbol des Raubbaus an der Natur. Ich meine, es gab Millionen Wandertauben, wirklich Riesenschwärme und die sind weg.
1: Viele Menschen haben ja heute noch ein Problem mit Tauben, wo ich mich auch hier so Ratten der Lüfte und so ein Quatsch, wo ich mir auch immer denke, ach, warum denn eigentlich? Hier unser Marcel Wenske und Jens Umbreit, die hatten doch diese Tauben auf dem Balkon und da fühlen die sich richtig gestört und auch die kacken alles voll und hin und her. Zu Tauben haben, glaube ich, viele Leute echt ein zweigeteiltes Verhältnis.
0: Aber das ist ja kokolores. Ich meine, von meinem Nachbarn schräg gegenüber, von dem fühle ich mich auch manchmal gestört.
2: Deswegen kann ich nicht ausrufen. 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
13: Mit Michael Daub, guten Tag. Der Landkreis Elbe-Elster ist ab heute als erster Landkreis Brandenburgs flächendeckend über die zentrale Behördennummer 115 erreichbar. Gleichzeitig geht auf der Webseite des Kreises ein KI-Chatbot an den Start. Er beantwortet Verwaltungsfragen und zwar rund um die Uhr. Knut Michael Kuhnert.
14: Unter der 115 erhalten Anwohner montags bis freitags von 8 bis 18 Uhr Auskünfte zu Anliegen aller Verwaltungsebenen. Von der Wohnsitzanmeldung bis zum Personalausweis. Das übernimmt das Service Center des IT-Dienstleistungszentrums Berlin auf Basis einer bundesweiten Wissensdatenbank. Der neue digitale Assistent ergänzt das Angebot online und soll den Zugang zu Behördenleistungen spürbar vereinfachen.
13: Von Heidelberg in die Oberlausitz. Die neue Geschäftsführerin des Tourismusverbandes Oberlausitz, Nicole Huber, hat heute ihren ersten Arbeitstag. Sie sei eine ausgewiesene Fachfrau für Tourismus, Standortentwicklung und strategische Markteinführung, so Landrat Udo Witschers. Die 53-jährige Huber hat Wurzeln in der Oberlausitz. Sie setzte sich unter mehr als 80 Kandidaten durch. Die Gewerkschaft Verdi und die Arbeitgeber haben sich auf einen neuen Tarifvertrag für den Groß- und Außenhandel in Sachsen, Sachsen-Anhalt und Thüringen geeinigt. Die Löhne für die rund 70.000 Beschäftigten sind nun um 2,9% gestiegen, so die Gewerkschaft. Die nächste Erhöhung von 2,1% folgt im Mai nächsten Jahres. Auch die Ausbildungsvergütungen werden in 2 Schritten angehoben. Der neue Tarifvertrag hat eine Laufzeit von 24 Monaten. Nach der Sturzflutkatastrophe im Himalaya steigt die Zahl der Todesopfer weiter an. Mittlerweile melden die Behörden mehr als 1.000 Tote in Nepal und Tibet. Tausende Menschen werden immer noch vermisst. Darunter laut der nepalesischen Tourismusbehörde auch mehrere Deutsche. Die Sturzflut hatte letzten Mittwoch im Grenzgebiet zwischen Nepal und Tibet ganze Ortschaften zerstört. Laut Experten soll sie durch einen Gletscherabbruch ausgelöst worden sein. E-Bikes boomen. Mittlerweile hat fast jeder Dritte in Deutschland ein Fahrrad mit Elektromotor, wie bei einer Umfrage für den Stromkonzern E.ON herausgekommen ist. Besonders viele E-Bike-Besitzerinnen und Besitzer gibt es in Niedersachsen. Da haben 4 von 10 Menschen so ein Fahrrad. Am unbeliebtesten sind E-Bikes dafür in Berlin. Bei der Umfrage ist auch rausgekommen, dass immer mehr junge Menschen ein E-Bike haben und dass viele Leute die Fahrräder für Strecken nehmen, die sie sonst mit dem Auto zurückgelegt hätten.
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15: Einen wunderschönen guten Morgen. Ein paar Wolken haben wir noch am Himmel, aber hin und wieder sieht man etwas blau durchschimmern und alles in allem wird das ein sehr schöner Tag bei uns in der Lausitz mit Höchstwerten so um die 24 Grad. Morgen, der Tag beginnt auch erstmal sonnig, freundlich. Im weiteren Tagesverlauf ziehen dann aber ein paar mehr Wolkenfelder durch und es kann ganz schön windig werden. Aber die Temperaturen bleiben so wie heute und auf den Straßen sieht es entspannt aus. Da haben wir noch nichts weiter, keine Staus und Blitzer, aber Sie vielleicht. Dann sagen Sie gerne Bescheid. 03x800 und die 4 ist die Nummer, unter der Sie mich erreichen. Oder Sie schreiben eine WhatsApp. Die Nummer finden Sie auf radiolausitz.de.
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17: Und gleich mit einem mega schönen Hit aus den 2000ern. Die Sugar Babes kommen mit Push the Button. Und davor starten wir Hithalbe Stunde Nummer 1 mit Miles Smith und Nice to Meet You. Und es ist nice, dass Sie mit dabei sind. Haben Sie einen schönen Dienstag mit uns.
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0: Schönen Dienstag mit uns, 10 vor halb 11. Jetzt mit unserer tierischen Geschichte des Tages. Eine Expertin rät, beim Streicheln von Katzen auf Signale wie ein leichtes Schwanzzucken zu achten. Ja, so ein zuckender Katzenschwanz ist im Grunde nichts anderes als die brennende Zündschnur an einem sehr flauschigen Stück Dynamit. So weit gekommen. Und wir sind auch schon so weit gekommen und freuen uns gleich auf Max Giesinger und 80 Millionen. Das und noch ganz viel mehr. Gleich hier bei mir.
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8: Einen wunderschönen guten Morgen. Ein paar Wolken haben wir noch am Himmel, aber hin und wieder sieht man etwas blau durchschimmern und alles in allem wird das ein sehr schöner Tag bei uns in der Lausitz mit Höchstwerten so um die 24 Grad. Morgen, der Tag beginnt auch erstmal sonnig, freundlich. Im weiteren Tagesverlauf ziehen dann aber ein paar mehr Wolkenfelder durch und es kann ganz schön windig werden. Aber die Temperaturen bleiben so wie heute und auf den Straßen sieht's entspannt aus. Da haben wir noch nichts weiter, keine Staus und Blitzer, aber Sie vielleicht. Dann sagen Sie gerne Bescheid. 03 mal 800 und die 4 ist die Nummer, unter der Sie mich erreichen. Oder Sie schreiben eine WhatsApp. Die Nummer finden Sie auf radiolausitz.de.
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0: Und mit Ihnen. Ich freue mich ganz sehr, dass Sie mit dabei sind. Haben Sie einen schönen Dienstag mit uns. 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

0: ganz entspannt durch den Arbeitstag am Dienstag, eine Minute nach 11.
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Dienstagvormittag, 1. September. Der dürre Sommer hat auch die Schweizer Bauern getroffen. Wegen Heuknappheit will man jetzt sogar Heu aus Kanada importieren. Ja, in der Schweiz hat man zwar Geld wie Heu, aber nicht Heu wie Geld.

0: Es ist 11:02. Hinter dem mutmaßlich geplanten Sprengstoffanschlag am Flughafen Leipzig-Halle soll ein russischer Geheimdienst stecken. Wir informieren Sie gleich über alle Themen dieses Tages in unseren Nachrichten 10:11.
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8: Mit Michael Daub, guten Tag. Die Hoyerswerdaer Stadträte kommen heute zu ihrer ersten Sitzung nach der Sommerpause zusammen. Auf der Tagesordnung stehen unter anderem Baubeschlüsse, so zur Vinzenzgrabenbrücke, sowie einer neuen Leichtathletikanlage im Jahnstadion. Die Kita am Zoo soll in das Gebäude der Kinder- und Jugendfarm umziehen. Zu Beginn der Beratung um 17 Uhr im neuen Rathaus können Einwohner Fragen stellen. Das deutsch-sorbische Volkstheater Bautzen startet in die neue Spielzeit. Szenische Kostproben werden beim Tag der offenen Tür am 13. September im Burgtheater vorgestellt. Knut Michael Kuhnhaut.
9: Bereits in den ersten beiden Septemberwochen steht ein vielseitiges Programm auf dem Spielplan. Für das jüngere Publikum werden unter anderem das Puppentheaterstück »Ist da jemand?« sowie das sorbische Kindertheaterstück »Prinzessna Jamila« gezeigt. Musical-Fans sollten sich The Addams Family am kommenden Samstag nicht entgehen lassen. Darüber hinaus stehen renommierte Gastspiele und Konzerte auf dem Programm.
8: Die Lebenshaltungskosten in Sachsen sind im August erneut gestiegen. Wie das Statistische Landesamt mitteilte, liegt die Jahresteuerungsrate bei 2,9%. Während Strom für die Haushalte im Schnitt gut 6% günstiger wurde, zogen die Preise für Heizöl massiv an. Ein Plus von fast 30% im Vergleich zum Vorjahr. Auch wenn man mit dem Auto unterwegs ist, zahlt deutlich mehr. Die Kraftstoffpreise sind innerhalb eines Jahres um knapp 28% gestiegen. Eine Zusammenarbeit zwischen der Union und der Linken, das hat Bundeskanzler Merz mit Blick auf die Landtagswahl in Sachsen-Anhalt ausgeschlossen. Die Unterschiede zwischen der Linkspartei und der Union seien zu fundamental, so Merz in der Mitteldeutschen Zeitung. Dasselbe gelte für die AfD. Die könnte bei der Wahl am Sonntag erstmals die absolute Mehrheit holen und den Ministerpräsidenten stellen. Die AfD in Sachsen-Anhalt gilt als gesichert rechtsextremistisch. Die Pflegeversicherung steckt in einer finanziellen Krise. Gestern hatte der Spitzenverband der gesetzlichen Krankenkassen Alarm geschlagen. Der Sozialverband VdK beruhigt jetzt Betroffene. Pflegekassen könnten nicht insolvent gehen, hat Verbandspräsidentin Bentele dem Redaktionsnetzwerk Deutschland gesagt. Sie hat aber auch betont, der Fonds, der für Ausgleichszahlungen da ist, werde langsam leer.
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10: Einen wunderschönen guten Morgen. Ein paar Wolken haben wir noch am Himmel, aber hin und wieder sieht man etwas blau durchschimmern und alles in allem wird das ein sehr schöner Tag bei uns in der Lausitz mit Höchstwerten so um die 24 Grad. Morgen, der Tag beginnt auch erstmal sonnig, freundlich. Im weiteren Tagesverlauf ziehen dann aber ein paar mehr Wolkenfelder durch und es kann ganz schön windig werden. Aber die Temperaturen bleiben so wie heute und auf den Straßen sieht's entspannt aus. Da haben wir noch nichts weiter, keine Staus und Blitzer, aber Sie vielleicht. Dann sagen Sie gerne Bescheid. 03x800 und die 4 ist die Nummer, unter der Sie mich erreichen. Oder Sie schreiben eine WhatsApp. Die Nummer finden Sie auf radiolausitz.de.
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12: Live und in Farbe an diesem Dienstag, 1. September, meteorologischer Herbstanfang. Allerdings Richtung Ende der Woche dreht der Sommer nochmal auf bei uns. Und deswegen machen wir auch gleich Sommersound an. Danza Kuduro von Lucenzo und Don Omar hören wir uns gleich an. Davor starten wir mit Taylor Swift und Opel Light. Haben Sie einen schönen Dienstag. Hi, hi.
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2: Ja, André und die Morgenmädels, wir machen heute mal ein bisschen länger, weil gerade wir Frühaufsteher, wir brauchen ja viele Vitamine zum Start in den Tag. Und was gibt's da Besseres als einen Apfel? Das beliebteste Obst, nicht nur bei uns in Sachsen, sondern in ganz Deutschland. Etwa 30 Kilo Äpfel essen wir im Schnitt pro Jahr. Und heute geht's nun endlich los. Heute startet ganz offiziell die sächsische Apfelsaison. Die Auftaktveranstaltung ist am Goldenen Reiter auf dem Neustädter Markt in Dresden. Landwirtschaftsminister Georg Ludwig von Breitenbuch freut sich auch auf die leckeren sächsischen Äpfel.
3: Die Apfelernte steht in diesem Jahr wieder vor der Tür. Das betrifft die Streuobstwiesen in unseren Dörfern und Städten, die ehrenamtlich in den Familien bewirtschaftet werden. Aber es betrifft eben auch unsere Obstbaubetriebe im ganzen Land. Und ich freue mich sehr, dass auch dieses Jahr wieder hier eine Veranstaltung stattfindet, die darauf hinweist, am 1. September geht die Apfelernte los. Einheimisches Obst, Obst auch aus unserer Heimat, was eben auch mit Fachwissen immer wieder nachgepflanzt wird. Sprich, die Baumschulen brauchen ihre Beachtung, aber eben auch die Betriebe, die davon leben. Deswegen kauft heimische Äpfel und wir freuen uns.
2: Ja, und das soll heute über den Mittag auch so ein bisschen unser Thema sein. Wir werden mit Vertretern des Obstbauverbandes sprechen. Die Blütenkönigin, die Alida, habe ich auch schon gesehen. Aber bevor wir jetzt ganz viel über den Apfel sprechen, ich mal kosten. Wartet. Man spricht ja nicht mit vollem Mund im Radio. Mehr von uns vom Start der sächsischen Apfelsaison heute ganz offiziell gibt's dann später. Also schön am Radio bleiben.

0: Isaac und Always on the Run. Damit einen schönen Dienstag mit uns, 9:45. Miri versorgt uns gleich mit einem ganz frischen Wetter- und Straßenupdate. Und direkt danach wartet dieses musikalische Highlight auf uns, Ava Max, Sweet But Psycho. Das und noch ganz viel mehr gleich hier bei mir.
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13: Ich hoffe, Sie haben einen wunderschönen Dienstag. Ohne Stress, ohne Ärger. Das Wetter ist ziemlich wechselhaft, muss man sagen. Wir haben zwar immer mal Wolkenlücken zwischendurch, etwas blau, dann tauchen plötzlich wieder mehr Wolken auf. Die Temperaturen, die gehen auf 24 Grad rauf bei uns an der Lausitz. Morgen, der Tag beginnt erstmal relativ sonnig und freundlich. Später ziehen ein paar mehr Wolken durch. Die Temperaturen bleiben aber weiter angenehm mit Höchstwerten so um die 22, 23 Grad. Und gucken wir noch auf die Straßen. Da haben wir eine Vollsperrung zwischen Dürr-Hennersdorf und dem Abzweig nach Ebersbach nach einem Unfall. Und ansonsten ist uns nichts weiter gemeldet worden. Keine Staus, keine Blitzer. Gute Fahrt.
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0: Und gleich mit Christina Stürmer direkt nach Ava Max. Schönen Dienstag. 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

0: 11:31. Wir gehen schnell rüber zu Miri, denn es gibt was Wichtiges von unseren Straßen.
1: Genau, der David hat eine Behinderung gemeldet und zwar ein großes Plastikteil auf der A4 in Richtung Chemnitz zwischen Siebenlehn und Berbersdorf auf der linken Seite. Also da bitte aufpassen, A4 Richtung Chemnitz, ein Plastikteil zwischen Siebenlehn und Berbersdorf auf der linken Seite. Und Marci, vielleicht darf ich gleich noch die Conny noch ranschieben sozusagen. Ranschieben ist auch schön. Weil, also wir haben nämlich noch eine Abstandskontrolle. Ich habe schon hier Sprachfehler um diese Zeit. Abstandsmessung auch auf der A4 in Richtung Dresden. Kurz vor der Abfahrt Pulsnitz. Ich glaube, ich sollte Feierabend machen. Also Vorsicht, da wird der Abstand gemessen. A4 Richtung Dresden. Kurz vor der Abfahrt Pulsnitz.
0: Jetzt aber alles zusammen. Dir einen schönen Feierabend, Miri.
1: Dankeschön.
0: Danke für alles.

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2: Ja, und zuallererst mal kann ich sagen, er ist super lecker, der sächsische Apfel. Wir sind ja heute live dabei. Die sächsische Apfelsaison ist ganz offiziell gestartet. Den offiziellen Termin gibt's in Dresden am Goldenen Reiter am Neustädter Markt. Und bei mir ist jetzt Carmen Kaps, die Geschäftsführerin des Obstbauverbandes Sachsen. Hallo erstmal.
3: Ja, vielen lieben Dank. Hallo zurück.
2: Haben Sie eigentlich einen Lieblingsapfel?
3: Also ich mag ja eher den säuerlichen Apfel. Da gibt es verschiedene. Also ich mag den Gala sehr gerne, aber auch den Boskop. Santana ist auch eine super leckere Sorte. Da gibt es viele Möglichkeiten.
2: Also eigentlich schmeckt ja ein Apfel immer. Und am besten schmeckt er, wenn er hier aus Sachsen kommt. Wie sieht es denn aus mit der sächsischen Apfelsaison?
3: Also erstmal richtig. Der sächsische Apfel ist super lecker, er ist super frisch, er ist qualitativ hochwertig und ein wunderbares Produkt. Die sächsische Apfelsaison ist jetzt gestartet, ganz offiziell heute. Ja, es ist ein bisschen durchwachsen. Der Obstbau hat gerade so ein paar Herausforderungen, aber wir versuchen natürlich optimistisch zu bleiben. Wir wissen alle, das Klima verändert sich. Das macht natürlich dem Landwirt, dem Obstbauern besonders Probleme. Auch dieses Jahr hatten wir wieder Spätfröste, Hagel, aber vor allen Dingen die Trockenheit und die große Hitze macht dem Apfel Schwierigkeiten.
2: Die Früchte sind, glaube ich, ein klitzekleines bisschen kleiner, haben die Experten mir erzählt, aber sie sind genauso lecker.
3: Das ist richtig. Ja, die Früchte sind kleiner. Es gibt auch ein bisschen weniger, weil wir voriges Jahr dieses Rekordjahr hatten. Die Bäume müssen sich dieses Jahr ein bisschen erholen. Man nennt es Alternanz. Das ist relativ natürlich. Aber ja, auch manche Obstsorten oder manche Äpfel sind ein bisschen kleiner. Das liegt an dem Wassermangel. Aber das hat nichts mit der Zusammensetzung zu tun oder dass der Apfel nicht lecker ist oder gut oder schmeckt.
2: Die Apfelsaison, also die Ernte, ist jetzt quasi losgegangen. Jetzt geht's richtig scharf. Wie lange werden denn?
3: Weniger, weil wir voriges Jahr dieses Rekordjahr hatten. Die Bäume müssen sich dieses Jahr ein bisschen erholen. Man nennt es Alternanz. Das ist relativ natürlich. Aber ja, auch manche Obstsorten oder manche Äpfel sind ein bisschen kleiner. Das liegt an dem Wassermangel. Aber das hat nichts mit der Zusammensetzung zu tun oder dass der Apfel nicht lecker ist oder gut oder schmeckt.
2: Die Apfelsaison

0: Schon vor einer Woche angefangen zu pflücken, aber teilweise Oktober, November, sehr, sehr späte Sorten können durchaus noch geerntet werden.
1: Also ist auch der Bratapfel zu Weihnachten dann nicht in Gefahr?
0: Der ist auf jeden Fall gesichert, da müssen Sie sich keine Sorgen machen. Es gibt ja auch die Lageräpfel, die dann tatsächlich über den Winter und ins Frühjahr rein, wenn sie richtig gelagert werden, halten, gut schmecken, saftig und lecker sind.
1: Dann herzlichen Dank erstmal, Carmen Kaps, vielen Dank und ja, alles Gute für die Saison.
0: Vielen herzlichen Dank.

0: Ganz frische neue Musik auf unserer Playlist für Ihren Dienstagvormittag. Harry Styles und American Girls.
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0: Das Deutschland-Ticket könnte im nächsten Jahr fast 67 Euro pro Monat kosten. Wir haben gleich alles Wichtige von hier aus Deutschland und der Welt in unseren Nachrichten um 10 vor 12.
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10: Mit Michael Daub, guten Tag. In Bautzen wird am Nachmittag die Oberlausitzer Berufsfachschule für Gesundheitsberufe eröffnet. Die Schule gehört zur Oberlausitz Kliniken GmbH, kurz OLK. Knut Michael Kunert.
11: Eine stabile und hochwertige Gesundheitsversorgung brauche auch qualifiziertes Personal, so OLK-Chef Jörg Scharfenberg. Pflegekräfte für die OLK-Gruppe wurden bislang zum Teil in Dresden ausgebildet. Viele kehrten nach der Ausbildung nicht zurück. Mit der Pflegeschule in Bautzen soll der Nachwuchs in der Region gehalten werden.
10: Taxifahren im Kreis Bautzen ist ab heute teurer. Der Grundpreis steigt um 1 Euro auf 5,50 Euro. Der Anfahrtskilometer verteuert sich um 30 Cent, der Fahrkilometer um 60 Cent. Mehr zahlen müssen Fahrgäste auch für Fahrten an Wochenenden, Feiertagen und in den Nächten. Und zwar 80 Cent mehr je Kilometer. Begründet wurde die Erhöhung mit gestiegenen Betriebs- und Personalkosten. Hinter dem mutmaßlich geplanten Sprengstoffanschlag am Flughafen Leipzig-Halle soll ein russischer Geheimdienst stecken. Das schreibt die Bild-Zeitung unter Berufung auf Sicherheitskreise. Es werde schon auf EU-Ebene über weitere Sanktionen gegen Russland gesprochen. Bundesinnenminister Alexander Dobrindt und Außenminister Johann Wadephul wollen heute die Öffentlichkeit über die Hintergründe des Drohnenfunds informieren. Mehr als 2000 Frauen und Männer haben eine Lehre im ostsächsischen Handwerk begonnen. Das entspricht dem Niveau des Vorjahres. Das Handwerk bleibe damit Ausbilder Nummer 1 in der Region. Die Zahl zeige, das Handwerk halte trotz der Konjunkturflaute an der Ausbildung fest und stemme sich gegen diesen Trend, so der Hauptgeschäftsführer der Handwerkskammer Dresden, Andreas Breczynski. Handwerksbetriebe in Ostsachsen bilden in mehr als 80 Berufen aus. Seit Freitag hat Norwegen mit Håkon dem 8. einen neuen König. Heute legt er vor dem Parlament in Oslo seinen Eid auf die Verfassung ab. Eine große, prunkvolle Krönung wie in England gibt's in Norwegen nicht. Håkons Vater, König Harald, war am Freitag im Alter von 89 Jahren gestorben. Die Öffentlichkeit kann ab dem Nachmittag in der königlichen Schlosskapelle am geschlossenen Sarg Abschied von ihm nehmen.
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13: Einen wunderschönen Dienstag. Also richtig knallig blau ist der Himmel nicht. Da tauchen immer mal ein paar Wolken auf zwischendurch. Also es ist ziemlich wechselhaft. Die Temperaturen, die gehen auf 24 Grad rauf. Wie gesagt, es gibt schon immer mal Wolkenlücken und etwas Sonnenschein heute. Morgen der Tag beginnt erstmal sonnig und freundlich. Später ziehen dann ein paar mehr Wolken auf. 22 Grad die Höchstwerte zum morgigen Mittwoch. Und auf den Straßen haben wir immer noch die Vollsperrung zwischen Hennersdorf und dem Abzweig nach Ebersbach nach einem Unfall. Und falls Sie noch was anderes entdeckt haben, sagen Sie gerne Bescheid. 03x800 und die 4 ist die Nummer, unter der Sie mich erreichen. Ich freue mich auf Ihren Anruf. Gute Fahrt.
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0: Da sind wir live und in Farbe an diesem Dienstag, gleich mit 2000er Sound von Rednecks, The Spirit of the Hawk. Und davor starten wir mit Shabusi. Haben Sie eine ganz schöne Mittagspause und einen schönen Dienstag mit uns. Hi, hi.
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2: Ja, Mahlzeit. André und die Morgenmädels, also ein Teil von André und die Morgenmädels heute mal am Mittag. Wir sind nämlich zu Gast in Dresden am Goldenen Reiter am Neustädter Markt beim Start der sächsischen Apfelsaison. Heute ist es ganz offiziell losgegangen und bei mir ist jetzt Michael Görnitz vom Bio-Obst Görnitz in Coswig. Hallo erstmal.
3: Ja, hallo zusammen.
2: Und bei euch gibt's natürlich auch Äpfel.
3: Ja, natürlich, das ist unser Hauptprodukt, Bio-Äpfel, für jeden was dabei.
2: Welche Sorten gibt's bei euch?
3: Ja, alles, was man so kennt. Elsa, Gala, Pinova natürlich. Alles, was so hier heimisch ist und gut anbaut zu bauen ist.
2: Welche Sorten mögen denn die Sachsen am liebsten?
3: Ja, die sächsische Lieblingssorte ist natürlich Elster. Und diejenigen, die dann mal zu uns in den Hofladen kommen, sagen, oh, aber der Natura schmeckt noch viel, viel besser. Ja, ist eine typische Bio-Sorte. Also, wie gesagt, für jeden was dabei.
2: Wie entstehen denn eigentlich Apfelsorten? Also sitzt da der Obstbauer, keine Ahnung, mit dem Rotwein in der oder mit dem Apfelsaft in der Badewanne und denkt sich abends, ah, was könnte ich denn dann mal ausprobieren?
3: Ja, das denken wir eigentlich immer, aber der Apfelanbauer ist natürlich für den Produzent, für die Produktion zuständig und für die Forschung und Entwicklung, also die Züchtung neuer Obstsorten, da gibt es natürlich Spezialpersonal und das macht dann immer die Forschungsanstalt für Züchtungsforschung.
2: Was sind denn im Moment gerade so die Herausforderungen beim Obstanbau?
3: Ja, Herausforderungen sind natürlich die extrem gestiegenen Kosten. Das betrifft ja nur wahrscheinlich alle Betriebe und uns viel, viel mehr, weil der Obstbau halt so handintensiv ist. Das Pflücken, das Schneiden, die ganzen Pflegemaßnahmen, ehe so ein Apfel entsteht, das ist schon nie ohne und das kostet viel, viel Treibstoff, viel Energie und natürlich auch viel Manpower, also viel Lohnkosten.
2: So als Obstbauer, Anbauer, kann man eigentlich selber noch Äpfel sehen oder sagen Sie, ach nee, bitte nicht?
3: Also Apfel ist mein Lieblingsobst. Und der erste Apfel, den habe ich schon vor 2 Wochen gegessen. So eine Sommersorte. Und also es gibt nichts Besseres für mich als so einen knackigen, frischen Apfel.
2: Dann ja, auf eine gute Saison quasi, auf eine gute Ernte. Und vielen Dank für das Interview, Michael Görnitz.
3: Ich bedanke mich. Ciao.

0: 10 Minuten vor halb eins. Das Lieblingsradio bei der Arbeit. Und wer hat es vergangenen Samstag wieder an die Spitze unserer Charts geschafft? Richtig, Shakira. Zusammen mit Burna Boy, Die Die heißt der aktuelle Hit, der auch hier in der nächsten halben Stunde bei mir dabei ist.
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13: Am Nachmittag gibt's mehr Wolken bei uns in der Lausitz. Es bleibt trocken bei bis zu 23 Grad, die Nacht auch meist trocken bei 17 Grad. Morgen dann Sonne und Wolken und am Abend kann es dann auch schauern. Morgen bis zu 22 Grad, Donnerstag dann freundlicher und trocken und bis zu 23 Grad warm. Dichter Verkehr auf der A4 Görlitz Richtung Dresden zwischen der Grenze und Görlitz. Und es blitzt auf der A4 Görlitz Richtung Dresden kurz vor der Abfahrt Pulsnitz und in Bautzen auf der Siemensstraße stadtauswärts an der Kreuzung zur Preuschwitzer Straße. Staus und Blitzer melden Sie kostenlos an die 03x800 und die 4.
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0: Und jetzt sagen wir Danke fürs Einschalten mit Gestört aber geil und Anna Gray.

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2: Ja, ein Teil von André und die Morgenmädels meldet sich heute hier live aus Dresden. Wir sind am Goldenen Reiter auf dem Neustädter Markt und hier startet heute die sächsische Apfelsaison. Und bei mir ist jetzt, ach, es ist so schade, dass Sie das im Radio nicht sehen können, bei mir ist jetzt die sächsische Blütenkönigin, Alida die Erste. Muss ich dich jetzt mit eurer Hoheit ansprechen?
3: Also ich habe zwar eine Krone, aber ich bin einfach nur Alida.
2: Liebe Alida, du bist die sächsische Blütenkönigin und heute hier auch mit dabei beim Start der Apfelsaison. Isst du denn gerne Äpfel?
3: Natürlich, sehr gerne. Also, für mich gehört ein guter Apfel einmal am Tag dazu. Ich habe auch das Glück, dass wir selber im Garten Äpfel haben, dass ich einfach nur mal runtergehen muss. Und ich trinke sehr gerne Apfelsaft und ich bin auch eine kleine Backmaus. Das heißt, für mich geht jetzt auch die Backsaison wieder los.
2: Wie wird man eigentlich sächsische Blütenkönigin?
3: Genau, ich bin seit 2024 die sächsische Blütenkönigin. Ich habe mich damals auf einem Zeitungsaufruf beim Obstbauverband gemeldet, habe eine kurze Bewerbung geschrieben, wurde eingeladen, musste eine kleine Rede halten, mich vorstellen, ein paar Fragen rund um den Obstbau beantworten und schwuppdiwupp, 2 Monate später war ich Blütenkönigin von Sachsen und Sachsen-Anhalt.
2: Und du hast aber eigentlich beruflich gar nichts irgendwie mit Landwirtschaft oder Obstbau zu tun?
3: Genau, beruflich geht es für mich in die pharmazeutische Richtung. Mein Papa hat Agrarproduktion gelernt zu DDR-Zeiten, hat in der klassischen Feldwirtschaft gearbeitet, also Getreide angebaut und Pflanzenschutz betrieben und mein Opa hatte über 100 Äpfelbäume bei uns im Garten stehen und ja, man ist von Kindheitstagen damit reingewachsen.
2: Wenn du jetzt mal so in die nächsten Wochen guckst, hast du noch ein paar wichtige Termine, wo du sagst, oh, da freust du dich besonders drauf?
3: Zum einen geht es jetzt nochmal für mich nach Sachsen-Anhalt zur Apfelsaisoneröffnung. Das ist ja das zweite Bundesland, was ich vertrete. Und dann geht es für mich am 14. Oktober zu Herrn Merz ins Apfelkabinett, wo wir auch nochmal unsere Anliegen präsentieren dürfen. Und dieses Jahr ist das 50. Jahr Apfelkabinett und da soll auch groß gefeiert werden.
2: Liebe Alida, dann vielen Dank und heute schon einen Apfel gegessen?
3: Ja, und den Kuchen probiert.
2: Dann einen schönen Tag noch für dich. Dankeschön.
3: Danke.

0: Unsere Chartspitze, Shakira und Burna Boy mit Die Die.
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2: Am Abend ist der Autor Arthur Weigand zu Gast in der Görlitzer Nikolaikirche. Ab 18 Uhr liest er aus seinem aktuellen Buch Für euch würde ich kämpfen, mein Bruch mit dem Pazifismus. Und diskutiert über Krieg, Frieden und die Frage, was Wehrhaftigkeit heute bedeutet. Weigand war überzeugter Pazifist, bis seine Erfahrungen im Zusammenhang mit dem Krieg in der Ukraine seine Haltung grundlegend veränderten. Die Veranstaltung findet in der Görlitzer Nikolaikirche mit ihrer aktuellen Ausstellung zur Geschichte der Kirche statt. Los geht's um 18 Uhr.
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0: Es ist 2:35. Rund 21 Millionen Menschen in Deutschland sind schlecht oder gar nicht an den öffentlichen Nahverkehr angebunden. Und wir informieren Sie gleich über alles Wichtige von hier aus Deutschland und der Welt in unseren Nachrichten um 10 vor 1.
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14: Mit Michael Daub, guten Tag. Der Landkreis Elbe-Elster ist ab heute als erster Landkreis Brandenburgs flächendeckend über die zentrale Behördennummer 115 erreichbar. Gleichzeitig geht auf der Webseite des Kreises ein KI-Chatbot an den Start. Er beantwortet Verwaltungsfragen rund um die Uhr. Knut Michael Kunert.
15: Unter der 115 erhalten Anwohner montags bis freitags von 8 bis 18 Uhr Auskünfte zu Anliegen aller Verwaltungsebenen. Von der Wohnsitzanmeldung bis zum Personalausweis. Das übernimmt das Service Center des IT-Dienstleistungszentrums Berlin auf Basis einer bundesweiten Wissensdatenbank. Der neue digitale Assistent ergänzt das Angebot online und soll den Zugang zu Behördenleistungen spürbar vereinfachen.
14: Von Heidelberg in die Oberlausitz. Die neue Geschäftsführerin des Tourismusverbandes Oberlausitz, Nicole Huber, hat heute ihren ersten Arbeitstag. Sie sei eine ausgewiesene Fachfrau für Tourismus, Standortentwicklung und strategische Markenführung, so Landrat Udo Witschers. Die 53-jährige Huber hat Wurzeln in der Oberlausitz. Sie setzte sich unter mehr als 80 Kandidaten durch. Die Gewerkschaft Verdi und die Arbeitgeber haben sich auf einen neuen Tarifvertrag für den Groß- und Außenhandel in Sachsen, Sachsen-Anhalt und Thüringen geeinigt. Die Löhne für die rund 70.000 Beschäftigten sind nun um 2,9% gestiegen, so die Gewerkschaft. Die nächste Erhöhung von 2,1% folgt im Mai nächsten Jahres. Auch die Ausbildungsvergütungen werden in 2 Schritten angehoben. Der neue Tarifvertrag hat eine Laufzeit von 24 Monaten. Das Deutschlandticket könnte im nächsten Jahr fast 67 Euro pro Monat kosten. Das geht aus Berechnungen hervor, unter anderem von der Deutschen Umwelthilfe. Die Preissteigerung von etwa 4 Euro kommt zustande, weil Löhne und Betriebskosten der Bahn steigen, heißt es. Bisher haben die Verkehrsminister den Preis fürs Deutschlandticket festgelegt. Ab 2027 übernimmt ein automatisches Berechnungsverfahren. Die Bundesregierung geht davon aus, dass Russland hinter dem Drohnenvorfall vom Flughafen Leipzig-Halle steckt. Das berichtet die Bild, die sich auf Informationen aus Sicherheitskreisen beruft. Bislang hat sich die Bundesregierung mit Aussagen zu den Verantwortlichen zurückgehalten. Kanzler Merz kündigte vor wenigen Tagen eine Reaktion an, abgestimmt mit EU- und NATO-Partnern.
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18: Im Laufe des Nachmittages gibt es mehr Wolken bei uns in der Lausitz. Es bleibt aber trocken bei bis zu 23 Grad. Abends und nachts dann auch meist trocken bei 17 Grad. Morgen gibt es dann Sonne, Wolken und abends Regenschauer bei bis zu 22 Grad. Der Donnerstag dann freundlicher und ganztags trocken bei bis zu 23 Grad. Auf der A4 Görlitz in Richtung Dresden staut es immer wieder zwischen der Grenze und der Abfahrt Görlitz. Und es blitzt auf der A4 Görlitz Richtung Dresden kurz vor Pulsnitz und in Bautzen auf der Siemensstraße stadtauswärts an der Kreuzung zur Preuschwitzer Straße. Staus und Blitzer melden Sie kostenlos an die 03x800 und die 4.
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0: Live und in Farbe. Ich freue mich ganz sehr, dass Sie sich für uns entschieden haben und wünschen ganz schönen Dienstag. Hi, hi.
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2: Gibt Termine, die machen ganz besonders viel Spaß. Ich durfte heute schon ganz, ganz viele verschiedene Apfelsorten testen. Wir sind nämlich zu Gast beim Start der sächsischen Apfelsaison. In Dresden gibt es da einen offiziellen Termin am Goldenen Reiter auf dem Neustädter Markt. Und bei mir ist jetzt der Chef, der Vorsitzende des Obstbauverbandes, Jörg Geitel. Hallo erstmal.
3: Ja, hallo, ich grüße Sie. Schön, dass Sie da sind.
2: Lieber Herr Geitel, so der Start der Apfelsaison ist für Sie, haben Sie vorhin in Ihrer Rede gesagt, die schönste Zeit des Jahres?
3: Ja, das ist immer was Besonderes, wenn die Erntezeit startet. Eines der schönsten Momente eines Obstbauern. Er fährt die Ernte des Jahres ein.
2: Wie viele Obstbäume oder Apfelbäume gibt es denn eigentlich in Sachsen?
3: Also zählen kann man das schlecht. Ne? Also wir haben eine Anbaufläche bei Apfel von 1600 Hektar. Und wenn man hochrechnet, 2.500 bis 3.000 Bäume pro Hektar, ja, das müsste man jetzt ausrechnen. Da kommen wir auf die Anzahl.
2: Da kommt ganz schön was zusammen. Aber der Apfel ist ja nach wie vor unser beliebtestes Obst überhaupt. Ich glaube, der Deutsche isst im Schnitt 20 Kilo frische Äpfel und dann nochmal 10 so, also 30 Kilo Apfel pro Jahr. Haben Sie eine Lieblingssorte?
3: Ja, ich habe eine Lieblingssorte, die heißt Pia 41, ist eine gelbe Sorte, reift im Oktober und ist eine sächsische Züchtung.
2: Wie viele Apfelsorten gibt es denn?
3: Also es gibt über 300 Apfelsorten. Natürlich werden im Profianbau nicht so viel angebaut. Uralte Sorten gibt es natürlich in den Betrieben auch, die das pflegen, aber nicht für die direkte Vermarktung. Das sind das zwei Hände voll Sorten, die eine Bedeutung haben.
2: Heute geht die Apfelernte los, die Apfelsaison startet. Wie sieht's denn aus?
3: Ja, wir erwarten eine gute Ernte. Wir hatten ja in den letzten Wochen sehr viel Hitze und Trockenheit, was den Bäumen sehr zugesetzt hat. Aber die Niederschläge der letzten Tage haben noch einiges aufgeholt. Und somit starten wir heute offiziell in die Ernte, hauptsächlich erstmal mit der Sorte Elster.
2: Was macht denn den sächsischen Apfel aus? Brechen Sie mal eine Lanze, so eine kleine Liebeserklärung an den Apfel in Sachsen.
3: Ja, der Apfel an sich verkörpert ja die Liebe an sich, wenn man dann in die biblische Geschichte hineingeht. Und der sächsische Apfel ist eben vom Geschmack her unübertroffen gegenüber den anderen Regionen.
2: Lieber Herr Geitel, dann herzlichen Dank. Und wie ist es eigentlich bei Ihnen als Vorsitzender des Obstbauverbandes? Haben Sie auch eigene Apfelbäume, muss ich jetzt mal ganz blöd fragen?
3: Ja, ich bin Obstbauer von Haus aus, bin gelernter Obstbaugärtner und habe einen ganz kleinen Betrieb im Nebenerwerb.
2: Dann herzlichen Dank und auf eine gute Ernte.
3: Ja, vielen Dank. Ich danke Ihnen.

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16: Wechselnd bewölkt und windig, einzelne Schauer. In der Nacht Tiefstemperaturen zwischen 12 und 8 Grad. Morgen eine Mischung aus Sonne und Wolken, bis 24 Grad, weiterhin windig. Donnerstag wolkig, meist trocken, bis 25 Grad. A4 Görlitz Richtung Dresden, Stau vorm Grenzübergang Ludwigsdorf und auch Stau in den Umfahrungen. Ein Unfall auf der Straße zwischen Dürr-Hennersdorf und Schönbach. Geblitzt wird auf der B97 in Lausnitz Richtung Königsbrück. Staus und Blitzer, bitte melden, die Telefonnummer ist kostenlos 03x800 und die 4 und die WhatsApp-Nummer finden Sie auf radiolausitz.de.
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18: Und jetzt machen wir ein bisschen Sommersound an mit Michel Tello. Schönen Dienstag. 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
2: Ja, und ich weiß gar nicht, ob ich heute schon die Plattitüde gebracht habe. An Apple a Day keeps the doctor away. Ich wollte es eigentlich nicht sagen, es ist doch rausgerutscht. Wir sind nämlich heute zu Gast hier beim Start der sächsischen Apfelsaison. In Dresden gibt es einen offiziellen Termin am Goldenen Reiter auf dem Neustädter Markt. Und bei mir ist jetzt Christian Kröling vom Landesamt für Umwelt, Landwirtschaft und Geologie. Hallo erstmal.
3: Ja, hallo.
2: Essen Sie eigentlich gerne Äpfel?
3: Ja, selbstverständlich, aber nur die guten Sorten. Meine aktuelle Lieblingssorte ist die Pia 41. Das ist eine ganz neu gezüchtete Sorte vom Julius-Kühn-Institut, die bei uns in Dresden-Pillnitz direkt als Nachbarn auftreten.
2: Was sind denn die Herausforderungen im Moment im Obstanbau?
3: Also die größte Herausforderung gerade sind der Mindestlohn, der uns auch beschäftigt. Nicht, dass wir den irgendwie beeinflussen wollen, aber wir wollen die Arbeitskosten senken, also sprich neue Anbauformen. Dann haben wir Biodiversität als großes Thema und natürlich das Thema Wasser. Was allgegenwärtig ist. Ich glaube, das hat dieses Jahr jeder mitgekriegt, dass es sehr trocken war. Und im Boden ist es immer noch trocken. Und ohne Wasser wächst halt der Apfel einfach nicht.
2: Wir haben heute schon ganz oft gehört, dass das Thema Lohnkosten natürlich ein großes Thema ist, ein wichtiges Thema. Wie viel Handarbeit steckt denn in einem Apfel?
3: Das ist eine gute Frage, hängt auch ein bisschen von der Sorte ab, aber in der Regel spricht man so von 550 bis 600 Arbeitskraftstunden.
2: Kann man da nicht irgendwelche, mal laienhaft gefragt, irgendwelche Roboter einsetzen, die da durch die Apfelbaumreihen gehen?
3: Doch, das wird auch erprobt. Wir selber haben auch so kleine Mulchroboter, die bei uns immer mal rumfahren. Auch Pflanzenschutz kann man mittlerweile mit einem Roboter gut machen. Also da sitzt keiner mehr drauf, der fährt dann wirklich autonom durch die Anlage durch. Was aber die meiste Zeit auf so einen Hektar mit ungefähr 300 Stunden frisst, ist die Ernte. Und das funktioniert für die Tafelware, also den Apfel, den man dann auch zum Essen in der Hand hat, funktioniert einfach noch nicht.
2: Können Sie da nichts erfinden?
3: Braucht man gar nichts zu erfinden. Was wir machen ist, wir gucken uns neue Anbauformen an. Also man spricht da von zweidimensionalen Bäumen. Also das ist eine ganz flache Struktur, wo die Äste nur nach rechts und links weggehen. Und dann kann man vorne und hinten am Baum sozusagen ernten. Das geht dann deutlich schneller. Früher war ja der Baum so schön ausladend und dann musste man in den Baum tief reingreifen oder reinschwimmen fast, mal übertrieben gesagt. Und jetzt steht man da und pflückt die Äpfel einfach ganz schnell. Und damit hat man schon mal einen deutlichen Effizienzvorsprung. Wenn dann irgendwann noch ein Roboter dazu kommt, der schon mal die Vorernte macht und dann geht man als Mensch nochmal hinterher durch und erntet dann den Rest, dann ist man betriebswirtschaftlich wieder auf der guten Seite. Aber so ein Roboter bringt auch Probleme mit sich. Der muss nämlich auch abbezahlt werden, wenn mal keine Äpfel am Baum hängen.
2: Dann herzlichen Dank für das Interview und ja, auf eine gute Apfelsaison.
3: Ja, das hoffen wir alle. Danke.

Hier ist das Lieblingsradio am Dienstag. Gleich übernimmt Roman Knoblauch. Ich bin Marcel Wenzke. Wünsche Ihnen einen ganz schönen Nachmittag. Viel Spaß mit Roman. Tschüss und wir hören uns.

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0: 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Immer ein Genuss. 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
1: Mit Oliver Heinze, guten Tag. Auf dem Görlitzer Bahnhofsgelände werden ab heute die ersten Oberleitungsmasten aufgestellt, und zwar für den Fahrdraht von der polnischen Grenze. Nach Angaben der Deutschen Bahn verlaufen die Bauarbeiten wie geplant. Die Sperrung des Personentunnels verzögert sich aber, Knut Michael Kunot.
2: Der Zugang von der Empfangshalle wird voraussichtlich erst im Januar dicht gemacht. Er bleibt dann für rund ein Jahr gesperrt. Die Stahlkonstruktion für die über den Personentunnel verlaufenden beiden Außengleise muss erneuert werden. Ende nächsten Jahres soll alles geschafft sein und der erste elektrobetriebene Zug von Zgorzelec in den Görlitzer Bahnhof einfahren.
1: Die Gründungsarbeiten für die neue Oberschule in Görlitz sind erledigt. Der Rohbau steht, das Gerüst wurde abgebaut, teilte die Stadtverwaltung mit. Als nächstes ist der Innenausbau an der Reihe. Der erste Jahrgang soll mit dem Schuljahr 2028/29 starten. Geplant ist eine Clusterschule. Das heißt, die Räume werden flexibel nutzbar sein. Das Konzept ermöglicht ein individuelles Lernen. Das Neiße Filmfestival wird neu ausgerichtet. Neben den klassischen Wettbewerben können Filmschaffende ihre Werke erstmals auch für weitere Festivalsektionen außerhalb des Wettbewerbs einreichen. Etwa in den Kategorien Genre-Kino, regionale Produktionen oder Kinder- und Jugendfilm. In den Hauptwettbewerben winken Preisgelder von insgesamt 27.500. Gesucht werden Filme aus den drei Nachbarländern. Sie können bis 15. Dezember eingereicht werden. Die 24. Festivalausgabe findet vom 25. bis zum 30. Mai statt. Das Deutschlandticket könnte im nächsten Jahr fast 67 Euro pro Monat kosten. Das geht aus Berechnungen hervor, unter anderem von der Deutschen Umwelthilfe. Die Preissteigerung von etwa 4 Euro kommt zustande, weil Löhne und Betriebskosten der Bahn steigen, heißt es. Bisher haben die Verkehrsminister den Preis fürs Deutschlandticket festgelegt. Ab 2027 übernimmt ein automatisches Berechnungsverfahren. In der Industriehalle der Welt, China, haben Solaranlagen erstmals Kohle als größte Stromquelle abgelöst. Das teilte die Energiebehörde des Landes mit. China treibt den Ausbau von Stromgewinnungen aus Sonnenenergie seit Jahren voran. Dennoch zählt China weiterhin zu den größten Erzeugern des Treibhausgases Kohlenstoffdioxid, was auch an der Kohleproduktion liegt.
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4: Wechselnd bewölkt und windig, einzelne Schauer. In der Nacht Tiefstemperaturen zwischen 12 und 8 Grad. Morgen eine Mischung aus Sonne und Wolken, bis 24 Grad, weiterhin windig. Donnerstag wolkig, meist trocken, bis 25 Grad. A4 Görlitz Richtung Dresden, Stau vorm Grenzübergang Ludwigsdorf und auch Stau in den Umfahrungen. Ein Unfall auf der Straße zwischen Dürr-Hennersdorf und Schönbach. Geblitzt wird auf der B97 in Lausnitz Richtung Königsbrück. Staus und Blitzer, bitte melden, die Telefonnummer ist kostenlos 03x800 und die 4 und die WhatsApp-Nummer finden Sie auf radiolausitz.de.
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6: Jo, da sind wir doch schon wieder im Dienstagnachmittag. Schön, dass wir Sie in Richtung Feierabend begleiten dürfen. Gleich mit Dario G. Vorher kommt die Altrocker von Linkin Park zu Wort. Mit Last einen wunderbaren Start in den Nachmittag wünsche ich Ihnen.

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0: fliegen, aber bitte möglichst klimafreundlich oder sogar klimaneutral. In Cottbus wird das jetzt getestet, und zwar bei der Cesco GmbH ist ein neuer Prüfstand für elektrische Flugantriebe an den Start gegangen. Klingt ziemlich spannend, die ganze Geschichte dazu gibt's gleich bei uns.
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14: Wechselnd bewölkt und windig, einzelne Schauer. In der Nacht Tiefsttemperaturen zwischen 12 und 8 Grad. Morgen eine Mischung aus Sonne und Wolken, bis 24 Grad, weiterhin windig. Donnerstag wolkig, meist trocken, bis 25 Grad. A4 Görlitz Richtung Dresden, Stau vorm Grenzübergang Ludwigsdorf und auch Stau in den Umfahrungen. Ein Unfall auf der Straße zwischen Dürr-Hennersdorf und Schönbach und ein Polizeieinsatz in Preilack. Geblitzt wird auf der B97 in Lausnitz Richtung Königsbrück. Staus und Blitzer bitte melden 03x800 und die 4, die Nummer ist kostenlos. Gute Fahrt.
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0: und Michael Patrick Kelly, der ist ja gerade auf der Überholspur. Ein Hit nach dem nächsten entspringt seiner Feder und das ist einer seiner bekanntesten.

0: Das macht einfach Spaß, ihm zuzuhören. Purple Disco Machine hier zusammen mit dem norwegischen DJ Kungs und Substitution. Einen wunderschönen Nachmittag.
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2: Fliegen, aber bitte möglichst klimafreundlich oder sogar klimaneutral. In Cottbus wird das getestet. Bei der Cesco GmbH ist ein neuer Testprüfstand für elektrische Flugantriebe an den Start gegangen. 4 von 8 Testachsen laufen bereits. In 150 Stunden wurden schon 35 Tests absolviert. Beim ersten Anlauf erreichte ein Motor direkt 1450 Umdrehungen pro Minute. Bei einem Drehmoment von bis zu 1560 Newtonmetern. Warum der ganze Aufwand? Bevor ein E-Antrieb abheben darf, muss er Härtetests bestehen. Wie reagiert das System auf extreme Belastungen oder Fehler? Genau das simulieren die Forscher in Cottbus unter realen Bedingungen. Noch ist die Anlage erst zur Hälfte aufgebaut, doch der Grundstein für leise elektrische Flieger von morgen ist gelegt. Aus Cottbus Knut Michael Kunort.
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13: Mit Oliver Heinze, guten Tag. In Jenschwalde bei Cottbus hat die Polizei womöglich einen Anschlag auf die Energieinfrastruktur vereitelt. Einsatzkräfte entdeckten an einem Umspannwerk nahe dem Kraftwerk mehrere unkonventionelle Spreng- und Brandvorrichtungen. Sie konnten entschärft und gesichert werden. Bei den Vorrichtungen soll es sich nach einem Bericht der Märkischen Allgemeinen Zeitung um Raketen handeln. Zudem habe es tatsächlich einen Angriff gegeben und das Werk sei mehr als einmal betroffen gewesen, so das Blatt. Diese Informationen wollte die Polizei nicht bestätigen. Das Landeskriminalamt Brandenburg hat die Ermittlungen übernommen. Die Gründungsarbeiten für die neue Oberschule in Görlitz sind erledigt. Der Rohbau steht, das Gerüst wurde abgebaut, teilte die Stadtverwaltung mit. Als nächstes ist der Innenausbau an der Reihe. Der erste Jahrgang soll mit dem Schuljahr 2028/29 starten. Knut Michael Kunoth.
14: Die neue Oberschule entsteht auf dem alten Görlitzer Schlachthofgelände. Sie ist der erste Schulneubau in Görlitz seit 1982. Insgesamt werden rund 29 Millionen Euro investiert. Das neue Gebäude soll Platz für 340 Schüler bieten. Geplant ist eine Clusterschule, das heißt, die Räume werden flexibel nutzbar sein. Das Konzept ermöglicht individuelles Lernen.
13: Eine technische Störung legt aktuell die Online-Terminbuchung im Landratsamt Bautzen lahm. Betroffen sind alle Dienstleistungen der Verwaltung, die normalerweise digital gebucht werden können. Ursache ist ein Ausfall bei einem externen Dienstleister, der das System für mehrere Kommunalverwaltungen in Deutschland betreibt und die Software derzeit neu aufbauen muss. Das Landratsamt rechnet damit, dass die Störung noch bis Ende der Woche andauern kann. Rund 1,4 Millionen Wohnungen fehlen hierzulande. Das berichtet der Deutsche Mieterbund in seinem Mietenreport. Eine Sprecherin sagte, viele Mieter lebten in Angst vor Wohnungsverlust. Der aktuelle Mietenreport zeigt außerdem, dass jeder Zweite befürchtet, in so einem Fall keine bezahlbare Ersatzwohnung zu finden. Der Trend E-Bike dauert an. Mittlerweile hat fast jeder Dritte in Deutschland ein Fahrrad mit Elektromotor. Laut dem Stromkonzern E.ON gibt es besonders viele E-Bike-Besitzer in Niedersachsen. Am wenigsten werden sie in Berlin gefahren. Weitere Ergebnisse der Umfrage? Immer häufiger fahren junge Menschen ein E-Bike und sie ersetzen damit Autofahrten.
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17: Wechselnd bewölkt und windig, einzelne Schauer. In der Nacht Tiefstemperaturen zwischen 12 und 8 Grad. Morgen eine Mischung aus Sonne und Wolken, bis 24 Grad, weiterhin windig. Donnerstag wolkig, meist trocken, bis 25 Grad. A4 Görlitz Richtung Dresden, Stau vorm Grenzübergang Ludwigsdorf und auch Stau in den Umfahrungen. Ein Unfall in Großschweidnitz auf der S148 Löbauer Straße und ein Polizeieinsatz in Preilack. Geblitzt wird auf der B97 in Lausnitz Richtung Königsbrück. Staus und Blitzer bitte melden 03x800 und die 4, die Nummer ist kostenlos. Gute Fahrt!
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20: Viele Sachsen schauen gespannt nach Sachsen-Anhalt. Dort wird am Sonntag der Landtag gewählt und es zeichnet sich ein Sieg für die AfD ab. Warum mein Kollege Sven Günther einen Blick nach Süden beruhigt, hören wir hier bei uns in ein paar Minuten.

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1: Ein Gespenst geht um in Europa. So begann 1848 das kommunistische Manifest. Und wir wissen, dass daraus nichts Gutes erwachsen ist. Jetzt geht wieder ein Gespenst um, das der AfD. In Sachsen-Anhalt liegt die rechte Partei in Umfragen bei rund 40% und greift nach der Macht. Aber selbst wenn das passieren sollte, glaube ich nicht, dass der Untergang des ganzen Abendlandes oder mindestens der Deutschlands kurz bevorsteht. Was mich gelassen macht, ist ein Blick nach Österreich. Dort war die rechte FPÖ in den vergangenen 25 Jahren immer wieder an Regierungen beteiligt. Und trotzdem machen jeden Morgen die Bäcker wieder auf. Eine Demokratie muss auch Wahlergebnisse aushalten, die einem nicht gefallen. Und vielleicht sollten wir deshalb aufhören, Politiker wichtiger zu nehmen, als sie sind. Sie können viel verändern, sie können viel vermasseln, aber sie sind nicht das ganze Land. Das Land, das sind die Leute, die morgens aufstehen, arbeiten, Kinder großziehen, Unternehmen führen und die, die früh unsere Brötchen backen.

0: Ein toller Song von Xantha Steen und Adel Tawil und Stadt. Hier ist Ihr Lieblingsradio. Und wenn Sie Bock haben auf einen richtig coolen Titel, dann empfehlen wir Ihnen Con Calma von Daddy Yankee. So klingt der Sound für unsere wunderbare Lausitz. Gleich gibt's mehr davon.
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6: Wechselnd bewölkt und windig, einzelne Schauer. In der Nacht Tiefsttemperaturen zwischen 12 und 8 Grad. Morgen eine Mischung aus Sonne und Wolken, bis 24 Grad, weiterhin windig. Donnerstag wolkig, meist trocken, bis 25 Grad. A4 Görlitz Richtung Dresden, Stau vorm Grenzübergang Ludwigsdorf und auch Stau in den Umfahrungen. Ein Unfall in Großschweidnitz auf der S148 Löbauer Straße und ein Polizeieinsatz in Preilack. Geblitzt wird auf der B97 in Lausnitz Richtung Königsbrück und in Seligstadt in der 30er-Zone. Wir wünschen eine gute Fahrt.
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8: Jo, und falls Sie heute noch Frühstück vorhaben und haben noch ein bisschen Lust, was zu unternehmen, gleich gibt es die wichtigen Tipps für den Tagesausklang. Jetzt gibt es das einmal sehr und Never Give Up. Und ich wünsche Ihnen einen tollen Nachmittag mit uns.

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1: Am Abend ist der Autor Arthur Weigand zu Gast in der Görlitzer Nikolaikirche. Ab 18 Uhr liest er aus seinem aktuellen Buch Für euch würde ich kämpfen, mein Bruch mit dem Pazifismus. Und diskutiert über Krieg, Frieden und die Frage, was Wehrhaftigkeit heute bedeutet. Weigand war überzeugter Pazifist, bis seine Erfahrungen im Zusammenhang mit dem Krieg in der Ukraine seine Haltung grundlegend veränderten. Die Veranstaltung findet in der Görlitzer Nikolaikirche mit ihrer aktuellen Ausstellung zur Geschichte der Kirche statt. Los geht's um 18 Uhr.
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0: Richtig coole Nummer von Marlon Rudette, When the Beat Drops Out. Hier ist Ihr Lieblingsradio gleich mit Kultmusik aus den 80ern und 90ern. Und da starten wir gleich mit den 90ern von La Bouche, Be My Lover, gleich nach unseren Nachrichten.
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17: Mit Oliver Heinze, guten Tag. In Jenschwalde bei Cottbus hat die Polizei einen Anschlag auf die Energieinfrastruktur vereitelt. Einsatzkräfte entdeckten an einem Umspannwerk nahe dem Kraftwerk Jenschwalde mehrere unkonventionelle Spreng- und Brandvorrichtungen. Eine ist detoniert. Einzelheiten von Knut Michael Kunoth.
18: Bei den Vorrichtungen soll es sich nach einem Bericht der Märkischen Allgemeinen Zeitung um Raketen handeln. Zudem habe es tatsächlich einen Angriff gegeben und das Werk sei mehr als einmal getroffen, so das Blatt. Diese Informationen wollte die Polizei nicht bestätigen. Nach Angaben des Netzbetreibers 50 Hertz wurden am Morgen mehrere Leitungen im Übertragungsnetz beschädigt. Dadurch kam es zu kurzzeitigen Unterbrechungen. Mittlerweile seien alle Leitungen wieder voll in Betrieb. Das Landeskriminalamt Brandenburg hat die Ermittlungen übernommen.
17: Nach dem gestrigen Chemievorfall bleibt die Gesamtschule in Schirgiswalde bis voraussichtlich einschließlich morgen geschlossen. Wie die Schulleitung mitteilte, laufen im Gebäude weiterhin Messungen und Reinigungsarbeiten, um jegliche Gefahr für Schüler und Lehrkräfte auszuschließen. Der Unterricht findet derzeit digital von zu Hause statt. Sollten die abschließenden Messungen unauffällig bleiben, soll der reguläre Präsenzbetrieb am Donnerstag wieder aufgenommen werden. Ein Glasballon im Schulkeller war zerschlagen worden. Darin befand sich eine stark alkalische Flüssigkeit, die noch nicht genauer definiert werden konnte. Das modernste Radsatz-Service-Center Europas ist heute in Schwarze Pumpe in Betrieb gegangen. Die im Industriepark ansässige MCR Lausitz hat dafür einen Hallenteil umgebaut. Dort können jährlich bis zu 6000 Radsätze instand gesetzt werden. Damit will sich die MCR Lausitz, eine Tochterfirma der LEAG, stärker als Servicedienstleister für Schienenlogistiker mit großen Güterwagenparks aufstellen. Das Deutschlandticket könnte im nächsten Jahr fast 67 Euro pro Monat kosten. Das geht aus Berechnungen hervor, unter anderem von der Deutschen Umwelthilfe. Die Preissteigerung von etwa 4 Euro kommt zustande, weil Löhne und Betriebskosten der Bahn steigen, heißt es. Ein historischer Moment für Norwegen. Der neue König Haakon der VIII. Hat den Eid auf die Verfassung im Parlament in Oslo abgelegt. Auf die Begleitung seiner Frau Mette Marit, die im Sommer eine neue Lunge bekommen hatte, musste er dabei verzichten. Nach dem Tod seines Vaters Harald am Freitag war Haakon zwar sofort König geworden, zum Thronwechsel gehört aber auch der Eid auf die Verfassung.
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12: Wechselnd bewölkt und windig, einzelne Schauer, in der Nacht Tiefsttemperaturen zwischen 12 und 8 Grad. Morgen eine Mischung aus Sonne und Wolken, bis 24 Grad, weiterhin windig. Donnerstag wolkig, meist trocken, bis 25 Grad. A4 Görlitz Richtung Dresden, Stau vorm Grenzübergang Ludwigsdorf und auch Stau in den Umfahrungen. Ein defekter LKW auf der S95 zwischen der A4-Abfahrt Pulsnitz und Leppersdorf hinter einer Kurve. Polizeieinsatz zwischen Preilack und Tower und geblitzt wird in Seligstadt in der 30er-Zone. Staus und Blitzer bitte melden 03x800 und die 4. Die Nummer ist kostenlos.
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0: Dann geht's in die nächste Stunde und versprochen ist versprochen. Kultmusik aus den 90ern von La Bouche, Be My Lover gleich nach Mark Ebro und Belong Together.

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0: Der Kollege heißt Leif Eldin. Bilder von dir war sein großer Hit, sein Mega-Hit aus dem Jahre 2000. So, gleich machen wir den Abstecher in den Zoo Leipzig. Da wurde heute feierliche Eröffnung gefeiert und musikalisch gibt's Taylor Swift mit The Fate of Ophelia. Ja, so klingt der Sound für unsere wunderbare Lausitz. Gleich mehr davon.
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5: Wechselnd bewölkt und windig, einzelne Schauer. In der Nacht Tiefstemperaturen zwischen 12 und 8 Grad. Morgen eine Mischung aus Sonne und Wolken, bis 24 Grad, weiterhin windig. Donnerstag wolkig, meist trocken, bis 25 Grad. A4 Görlitz Richtung Dresden, Stau vorm Grenzübergang Ludwigsdorf und auch Stau in den Umfahrungen. Ein defekter LKW auf der S95 zwischen der A4 Abfahrt Pulsnitz und Leppersdorf hinter einer Kurve, Polizeieinsatz zwischen Preilack und Tower und gelützt wird auf der A13 Richtung Dresden zwischen Kittlitz und Karlau auf der B96 in Lieskau und in Seelistadt in der 30er-Zone.
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8: So ist es. Hier ist Kai Go und Tina Turner. Zusammen mit What's Love Got to Do with It?

0: darüber gesagt, dass ich den Song unglaublich mag. The Fate of Ophelia. Taylor Swift, ja.
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0: Also Fans von Zoos und Tierparks kommen bei uns in Freistadt voll auf ihre Kosten. Egal, ob der Zoo der Minis in Aue, der Tierpark in Chemnitz, Tierpark in Zittau, das Schmetterlingshaus in Jonsdorf oder der Tierpark in Görlitz, der Zoo in Dresden, der Zoo in Leipzig. Für alle und für jeden ist etwas dabei. Und seit heute sind wir um eine, man kann nur sagen, kleine Weltsensation reicher. Denn im Zoo Leipzig wurde heute Feuerland ganz feierlich eröffnet. Und mittendrin statt nur dabei unsere Reporterin Stella Stürmer.
2: Vor Ihnen steht ein überglücklicher Mensch.
3: Ja, das waren die Worte von Zoodirektor Professor Jörg Junhold, denn es ist vollbracht. Die neue Themenwelt Feuerland im Zoo Leipzig ist eröffnet. Die Besucher strömen hinein und die Kinnlade ist wirklich unten, egal ob klein oder groß. Hineingegangen wird man begrüßt von einem riesigen Skelett und dann geht's auch schon direkt in den Tunnel. Und der Tunnel ist nicht so ein klassischer Tunnel, der dunkel ist. Nee. Man ist nämlich unter Wasser und sieht wirklich die Pinguine und Robben direkt an einem vorbeischwimmen. Also nicht nur durch eine Scheibe gucken und suchen, wo die Tiere sind. Nee, einfach kurz warten und die kommen Tatsache von ganz allein. Dirk Eisold ist unter anderem für die Events im Zoo Leipzig verantwortlich und ich sehe, Dirk, du strahlst von einer Wange zur anderen.
4: Ja, jetzt bin ich erleichtert, weil wir haben jetzt die Eröffnung, die feierliche Eröffnung zu unserer neuen Themenwelt Feuerland hinter uns gebracht und das war grandios. Wir hatten eine Überraschungsband, die nannte sich Keimzeit und das passte ja mit dem einen Song, klingt lang, wo es nach Feuerland geht. Das war perfekt alles.
3: Und vielleicht können Sie mal ganz kurz sagen, das ist ein bisschen widersprüchlich. Wasserwelt, Feuerland. Was genau ist denn das eigentlich? Es hat was mit Chile zu tun, das wissen aber viele Hörer nicht. Vielleicht können Sie das nochmal sagen. Was ist so besonders daran an der neuen Themenwelt?
4: Ja, Feuerland. Also wir machen 2/3 ist wirklich eine Wasserwelt, weil wir haben hier eine Pinguingruppe mit über 50 Pinguinen, Humboldt-Pinguine und wir haben eine große Seelöwengruppe, die man hier bewundern kann und die Hauptattraktion oder das zentrale Element ist ein über 100 Meter langer Unterwassertunnel, wo man wirklich bis zu 360 Grad die Tiere erleben kann.
3: Und die Seelöwen haben wir jetzt zum Schluss noch mal bei einer Show gesehen. Was genau, oder Show nicht unbedingt, eher so ein Training, was genau ist das?
4: Ja, die, also auch Tiere werden beschäftigt, die machen das, denen macht das Spaß und wir machen ab morgen täglich kommentierte Fütterungen, wo mit den Seelöwen gespielt wird, wo die ihr Futter kriegen und die machen dann auch schöne Kunststückchen. Also es wird dann täglich stattfinden, dafür haben wir hier eine große Felsentribüne aufgebaut. Das kann dann jeder Besucher hier, der den Zoo besucht, erleben.
3: Sehr spannend, vielen, vielen Dank, alles Gute. Ja, es ist wirklich beeindruckend und auf jeden Fall einen weiteren Besuch im Zoo Leipzig wert. Und auch ein echtes Highlight, bevor man den Zoo wieder verlässt, denn das neue Feuerland wartet ganz genau vor dem Ausgang. Ich bin Stella Stürmer und freue mich sehr, dass ich das heute schon sehen durfte.

0: Celine Dion, I'm Alive. Wunderschönen Dienstagnachmittag. Wir haben in der nächsten Stunde tolle Musik. Ich sehe gerade mal, ich habe so ein kleines Rädchen, da kann ich immer schön vorspulen und sehe, oh ja, die Backstreet Boys. Darüber freuen sich natürlich die Backstreet Boys Fans. Die kommen hier nach Deutschland, geben Konzert. Kaoma und Lambada, das ist dann so ein bisschen meine Zeit. Und Baby Rexha und New Religion, also alles, was das Herz begehrt, um richtig schwungvoll in den Feierabend zu starten, gibt's in der nächsten Stunde.
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11: Mit Oliver Heinze, guten Tag. In Jenschwalde bei Cottbus hat die Polizei einen Anschlag auf die Energieinfrastruktur vereitelt. Einsatzkräfte entdeckten an einem Umspannwerk mehrere unkonventionelle Spreng- und Brandvorrichtungen. Eine ist detoniert. Nach Angaben des Netzbetreibers 50 Hertz wurden am Morgen mehrere Leitungen im Übertragungsnetz beschädigt. Dadurch kam es zu einer kurzzeitigen Unterbrechung. Mittlerweile seien alle Leitungen wieder voll in Betrieb. Das Landeskriminalamt Brandenburg hat die Ermittlungen übernommen. Boxberg kann sich weiter schön machen. Die Gemeinde im Kreis Görlitz erhält 2,4 Millionen Euro aus dem sächsischen Städtebauförderprogramm. Damit kann die Ortsmitte umfassend modernisiert werden. Knut Michael Kunoth.
12: Bis 2038 stehen der Gemeinde am Werwalder See dafür insgesamt rund 10 Millionen Euro in Aussicht. Mit dem Geld will Boxberg den baulichen Mängeln sowie den Folgen des demografischen Wandels und des anstehenden Kohleausstiegs begegnen. Geplant sind unter anderem ein neu gestalteter Marktplatz mit klimagerechten Freiflächen, die Sanierung von Wohngebäuden und öffentlichen Einrichtungen sowie die Verbesserung des direkten Wohnumfeldes.
11: Auf dem Görlitzer Bahnhofsgelände werden ab heute die ersten Oberleitungsmasten aufgestellt, und zwar für den Fahrdraht von der polnischen Grenze. Nach Angaben der Deutschen Bahn verlaufen die Bauarbeiten wie geplant. Die Sperrung des Personentunnels verzögert sich aber. Der Zugang von der Empfangshalle wird voraussichtlich erst im Januar dicht gemacht. Er bleibt dann für rund ein Jahr gesperrt. Bundesfinanzminister Klingbeil will Steuerzahler ab 2028 um rund 10 Milliarden Euro entlasten. Das geht aus einem Gesetzentwurf hervor, der der Rheinischen Post vorliegt. Das Kindergeld soll auf 272 Euro steigen. Auch der Arbeitnehmerpauschbetrag wird angehoben. Gegenfinanziert wird das über eine frühere Reichensteuer und eine neue Superreichensteuer. Seit heute gibt es in deutschen Apotheken erstmals eine Abnehmpille als Medikament. Sie wirkt nach Expertenangaben ähnlich wie die bekannten Spritzen. Die Kapseln sind verschreibungspflichtig, müssen täglich eingenommen und selbst bezahlt werden. Fachleute betonen, die Pille ist kein Lifestyle-Mittel. Sie warnen vor unseriösen Online-Anbietern und Online-Ärzten.
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13: Wechselnd bewölkt und windig, einzelne Schauer, in der Nacht Tiefsttemperaturen zwischen 12 und 8 Grad. Morgen eine Mischung aus Sonne und Wolken, bis 24 Grad, weiterhin windig. Donnerstag wolkig, meist trocken, bis 25 Grad. A4 Görlitz Richtung Dresden, Stau vorm Grenzübergang Ludwigsdorf und auch Stau in den Umfahrungen. Ein defekter LKW auf der S95 zwischen der A4-Abfahrt Pulsnitz und Leppersdorf hinter einer Kurve. Polizeieinsatz zwischen Preilack und Tower und genützt wird auf der A13 Richtung Dresden zwischen Kittlitz und Karlau auf der B96 in Lieskau und in Seligstadt in der 30er-Zone.
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0: So, die Abnehmspritze gibt's also ab heute auch als Tablette. Deshalb habe ich vorsorglich mal das Abo fürs Fitnessstudio gekündigt. In diesem Sinne, feuer frei und einen schönen Nachmittag. Hallo.

0: Harry Styles, As It Was. Und gleich gibt's Hüftenwackeln gratis. Kaoma 1999, ein Welthit, ein One-Hit-Wonder. Lambada hören wir gleich in voller Länge.
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2: Es gibt ja jede Menge komischer Tage, die sich wahrscheinlich komische Leute ausdenken. 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Also deswegen habe ich eine besondere Affinität zu Kühen. Ich bin sozusagen mit Kühen in Kuhköthen sozialisiert. Und hast du gewusst, dass Kühe unterschiedliche Dialekte muhen?
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2: Ach Quatsch.
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0: aus Family und Free. Ich hoffe, Sie haben auch schon frei beim Feierabend mit Ihrem Lieblingsradio. Gleich mit der zauberhaften Amy McDonald. Macht gute Laune, die Fetzt, ihr Mega-Hit aus dem Jahr 2008. This is a life. So macht doch der Nachmittag richtig Spaß. Das ist der Sound für unsere wunderbare Lausitz. Gleich gibt's mehr davon.
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15: Wechselnd bewölkt und windig, einzelne Schauer. In der Nacht Tiefsttemperaturen zwischen 12 und 8 Grad. Morgen eine Mischung aus Sonne und Wolken, bis 24 Grad, weiterhin windig. Donnerstag wolkig, meist trocken, bis 25 Grad. A4 Görlitz Richtung Dresden, Stau vorm Grenzübergang Ludwigsdorf und auch Stau in den Umfahrungen. Ein defekter LKW auf der S95 zwischen der A4-Abfahrt Pulsnitz und Leppersdorf hinter einer Kurve. Polizeieinsatz zwischen Preilack und Tower und geblitzt wird auf der A13 Richtung Dresden zwischen Kittlitz und Karlau auf der B96 in Lieskau und in Seligstadt in der 30er-Zone.
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0: Gleich gibt es das Neueste vom Sport. Vorher Schmucke Mucke. Jetzt mit Brink und oder was.

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1: Und hier ist unser Mann für den Sport. Hier ist Jens Umreit.
2: DFB-Pokal ist Borussia Dortmund am Abend klarer Favorit. Der BVB trifft in der ersten Runde auf den Oberligisten HEBC Hamburg. Gespielt wird vor mehr als 40.000 Zuschauern im Volksparkstadion. Anstoß ist dort um 20.45 Uhr. Morgen spielen dann die Bayern im Pokal und zwar in Osnabrück. Jamal Musiala macht bei den Münchnern weitere Fortschritte auf dem Weg zum Comeback. Trainer Vincent Kompany erklärte, der 23-Jährige habe zuletzt sehr gut und ohne Probleme trainiert. Ob Musiala morgen schon wieder zum Kader gehört, ist allerdings noch offen. Die Entscheidung wollen die Bayern gemeinsam mit Musiala und dem behandelnden Spezialisten treffen. Nationalspieler Nick Woltemade steht vor einem Wechsel nach Italien. Newcastle United und Juventus Turin haben sich demnach auf eine Leihe verständigt. Der 24-Jährige ist bereits in Turin, absolviert dort den Medizincheck. Tennisspieler Alexander Zverev greift bei den US Open in der Nacht ins Turnier ein. Der French Open-Sieger trifft ab ca. 2:30 auf den Italiener Lorenzo Sonego, aktuell die Nummer 85 der Weltrangliste. Auch Jan-Lennard Struff und Eva Lüss sind heute in New York im Einsatz.
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0: Ich hoffe, die meisten von Ihnen sind im wohlverdienten Feierabend angekommen. Vielleicht gibt es auch noch einige, die jetzt gerade ihre Tasche packen und zum Schichtdienst müssen. Dann haben Sie ganz viel Spaß. Wir liefern gleich die passende Musik mit Kultmusik aus den 90ern, Soul Asylum und Runaway Train.
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1: Mit Oliver Heinze. Nach dem gestrigen Chemievorfall bleibt die Gesamtschule in Schirgiswalde bis voraussichtlich einschließlich morgen geschlossen. Wie die Schulleitung mitteilte, laufen im Gebäude weiterhin Messungen und Reinigungsarbeiten, um jegliche Gefahr für Schüler und Lehrkräfte auszuschließen. Der Unterricht findet derzeit digital von zu Hause statt. Sollten die abschließenden Messungen unauffällig bleiben, soll der reguläre Präsenzbetrieb am Donnerstag wieder aufgenommen werden. Die Gründungsarbeiten für die neue Oberschule in Görlitz sind erledigt. Der Rohbau steht, das Gerüst wurde abgebaut, teilte die Stadtverwaltung mit. Als nächstes ist der Innenausbau an der Reihe. Der erste Jahrgang soll mit dem Schuljahr 2028/29 starten. Knut Michael Kunoth.
2: Die neue Oberschule entsteht auf dem alten Görlitzer Schlachthofgelände. Sie ist der erste Schulneubau in Görlitz seit 1982. Insgesamt werden rund 29 Millionen Euro investiert. Das neue Gebäude soll Platz für 340 Schüler bieten. Geplant ist eine Clusterschule, das heißt, die Räume werden flexibel nutzbar sein. Das Konzept ermöglicht individuelles Lernen.
1: Das Neiße Filmfestival wird neu ausgerichtet. Neben den klassischen Wettbewerben können Filmschaffende ihre Werke erstmals auch für weitere Festivalsektionen außerhalb des Wettbewerbs einreichen. Gesucht werden Filme aus den drei Nachbarländern. Sie können bis 15. Dezember eingereicht werden. Die 24. Festivalausgabe findet vom 25. bis zum 30. Mai statt. Deutschland hat gestern abermals Straftäter nach Afghanistan abgeschoben. Ein Flug ist von Leipzig nach Kabul gestartet, mit 22 verurteilten Straftätern an Bord, unter anderem wegen Körperverletzung, Bedrohung und versuchtem Totschlag. Begleitet wurde der Flug von Bundespolizisten und Dolmetschern. Es ist ein historischer Moment für Norwegen gewesen. Der neue König Hakon VIII. Hat den Eid auf die Verfassung im Parlament in Oslo abgelegt. Auf die Begleitung seiner Frau Mette Marit, die im Sommer eine neue Lunge bekommen hatte, musste er dabei verzichten. Nach dem Tod seines Vaters Harald am Freitag war Hakon zwar sofort König geworden, zum Thronwechsel gehört aber auch der Eid auf die Verfassung.
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4: Wechselnd bewölkt und windig, einzelne Schauer. In der Nacht Tiefstemperaturen zwischen 12 und 8 Grad. Morgen eine Mischung aus Sonne und Wolken, bis 24 Grad, weiterhin windig. Donnerstag wolkig, meist trocken, bis 25 Grad. A4 Görlitz Richtung Dresden, Stau vorm Grenzübergang Ludwigsdorf und auch Stau in den Umfahrungen. Dann ist die L50 gesperrt zwischen Peitz und Tower, dort ein Polizeieinsatz. Und geblitzt wird auf der A13 Richtung Dresden zwischen Kittlitz und Karlau und auf der B96 in Lieskau. Staus und Blitzer bitte melden, die Telefonnummer ist kostenlos, 03x800 und die 4. Gute Fahrt!
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5: Kostenlos in die Sauna gehen, das hört sich richtig gut an. Dieses Gratisvergnügen haben in die Sauche Feuerwehrleute in Görlitz. Sie trainieren in einem Brandcontainer bei bis zu 400 Grad. Was Sie dort erwartet, Knut Michael Kunert hat gleich die ganze Geschichte.

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1: Gratis in die Sauna ist doch was. Feuerwehrleute aus dem Kreis Görlitz kommen in dieser Woche in diesen Genuss. Sie steigen in den Schwitzkasten. Dieser Schwitzkasten ist eine Brandübungsanlage. Geübt wird der Einsatz bei Hitze und schlechter Sicht. Auf rund 40 Quadratmetern können Wohnungsbrände simuliert werden. Dazu gehört auch der gefürchtete Flashover, eine Feuerwalze, durch die schlagartig ein ganzer Raum in Brand gesetzt wird. In diesem Schwitzkasten herrschen Temperaturen von bis zu 400 Grad, je nach Übung. Verschiedene Trainingsszenarien sind möglich. So können zum Beispiel Wohnungs- und Verteilerkastenbrände geprobt werden. In die Sauna der Sachsen-Energietochter Sachsen-Netze dürfen aber nur Atemschutzgeräteträger, also die Männer und Frauen an vorderster Feuerfront. 15 bis 20 Minuten müssen die Kameraden durchhalten. Aus Görlitz, Knut Michael Kunert.
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8: Wechselnd bewölkt und windig, einzelne Schauer. In der Nacht Tiefsttemperaturen zwischen 12 und 8 Grad. Morgen eine Mischung aus Sonne und Wolken, bis 24 Grad, weiterhin windig. Donnerstag wolkig, meist trocken, bis 25 Grad. A4 Görlitz Richtung Dresden, Stau vorm Grenzübergang Ludwigsdorf und auch Stau in den Umfahrungen. Dann ist die L50 gesperrt zwischen Peitz und Tower, dort ein Polizeieinsatz. Und Bergungsarbeiten auf der B99 zwischen Hagenwerder und Abzweig Kunnerwitz. Staus und Blitzer bitte melden, Telefonnummer ist kostenlos 03x800 und die 4.
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10: Yes, wunderschönen guten Abend.

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1: Ein Gespenst geht um in Europa. So begann 1848 das Kommunistische Manifest. Und wir wissen, dass daraus nichts Gutes erwachsen ist. Jetzt geht wieder ein Gespenst um, das der AfD. In Sachsen-Anhalt liegt die rechte Partei in Umfragen bei rund 40% und greift nach der Macht. Aber selbst wenn das passieren sollte, glaube ich nicht, dass der Untergang des ganzen Abendlandes oder mindestens der Deutschlands kurz bevorsteht. Was mich gelassen macht, ist ein Blick nach Österreich. Dort war die rechte FPÖ in den vergangenen 25 Jahren immer wieder an Regierungen beteiligt. Und trotzdem machen jeden Morgen die Bäcker wieder auf. Eine Demokratie muss auch Wahlergebnisse aushalten, die einem nicht gefallen. Und vielleicht sollten wir deshalb aufhören, Politiker wichtiger zu nehmen, als sie sind. Sie können viel verändern, sie können viel vermasseln, aber sie sind nicht das ganze Land. Das Land, das sind die Leute, die morgens aufstehen, arbeiten, Kinder großziehen, Unternehmen führen und die, die früh unsere Brötchen backen.

0: Der Feierabend hat gerufen und ich folge dem Lockruf des Feierabends und freue mich jetzt drauf. Wünsche Ihnen noch ganz viel Spaß hier bei uns im Programm. Ich bin Roman Knoblauch und wenn Sie mögen, Lust und Laune haben, dann hören wir uns wieder. In diesem Sinne, schönen Abend, Kurznächtle und Servus.
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8: Mit Oliver Heinze. Nun ist es offiziell. Die Bundesregierung glaubt, dass Russland hinter dem versuchten Anschlag auf den Flughafen Leipzig-Halle steckt. Informationen der Sicherheitsdienste deuteten klar auf eine russische Beteiligung hin, sagte Bundesinnenminister Alexander Dobrindt. Der russische Botschafter wurde einbestellt. Außerdem schließt die Bundesregierung das Generalkonsulat in Bonn und der Vertrag mit dem russischen Haus in Berlin soll gekündigt werden. Unterdessen hat die Polizei in der Nähe von Cottbus bei einem Anschlag auf die Energieinfrastruktur Schlimmeres verhindert. Einsatzkräfte entdeckten an einem Umspannwerk mehrere unkonventionelle Spreng- und Brandvorrichtungen. Eine sei auch explodiert. Das modernste Radsatz-Service-Center Europas ist heute in Schwarze Pumpe in Betrieb gegangen. Die im Industriepark ansässige MCR Lausitz hat dafür einen Hallenteil umgebaut. Dort können jährlich bis zu 6.000 Radsätze instand gesetzt werden. Knut Michael Kunut.
9: Damit will sich die MCR Lausitz, eine Tochterfirma der LEAG, stärker als Servicedienstleister für Schienenlogistiker mit großen Güterwagenparks aufstellen. Bund und Land haben die Investition in Höhe von 11 Millionen Euro mit 2,75 Millionen Euro unterstützt. Die MCR Lausitz hat 280 Beschäftigte. An der Anlage werden bis zu 25 hochqualifizierte Mitarbeiter tätig sein.
8: Eine technische Störung legt aktuell die Online-Terminbuchung im Landratsamt Bautzen lahm. Betroffen sind alle Dienstleistungen der Verwaltung, die normalerweise digital gebucht werden können. Ursache ist ein Ausfall bei einem externen Dienstleister, der das System für mehrere Kommunalverwaltungen in Deutschland betreibt und die Software derzeit neu aufbauen muss. Das Landratsamt rechnet damit, dass die Störung noch bis Ende der Woche andauern kann. Eine gute Anbindung an den öffentlichen Nahverkehr wünschen sich viele. Allerdings hapert es damit an vielen Stellen. Die Denkfabrik Agora teilte mit, 21 Millionen Menschen in Deutschland sind schlecht oder gar nicht gut angebunden. Betroffen sind vor allem ländliche Regionen. Als gute Anbindung gilt eine etwa 250 Meter vom Wohnort entfernte Haltestelle, an der werktags alle halbe Stunde ein Bus abfährt. Finanzämter sollen künftig verständlicher schreiben. Bund und Länder haben 730 Textbausteine aus der Korrespondenz mit Bürgern in einfache Sprache umformulieren lassen. Die Verbesserungen sollen jetzt bundesweit eingesetzt werden.
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11: Wechselnd bewölkt und windig, einzelne Schauer. In der Nacht Tiefsttemperaturen zwischen 12 und 8 Grad. Morgen eine Mischung aus Sonne und Wolken, bis 24 Grad, weiterhin windig. Donnerstag wolkig, meist trocken, bis 25 Grad. A9 Nürnberg Richtung Leipzig, ein brennendes Fahrzeug zwischen Naumburg und Weißenfels. Die A4 Richtung Erfurt wird gesperrt ab 7:30 bis morgen früh um 5 wegen Bauarbeiten zwischen Wüstenbrand und Glauchau West. Dadurch auch gesperrt die Auffahrt Hohenstein-Ernsttal. Glauchau Ost ist ja ohnehin wegen Bauarbeiten gesperrt. Ab 8:00 wird die A17 in beiden Richtungen gesperrt zwischen Dresden-Gorbitz und Dresden-Südvorstadt wegen Tunnelwartungsarbeiten. Bergungsarbeiten auf der B99 zwischen Hagenwerder und Abzweig Kunerwitz. Ein Unfall in Oelsnitz im Erzgebirge auf der Dr. Otto-Nuschke-Straße, Höhe Bahnhofstraße. Geblitzt wird auf der B173 Gersdorf Richtung Bernsdorf, in Dresden auf der Bürgerwiese und Günzstraße und in Chemnitz auf dem Weißen Weg Richtung Dresdner Straße.
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2: In der Nacht meist trocken, Tiefstemperaturen zwischen 12 und 8 Grad. Morgen eine Mischung aus Sonne und Wolken bis 24 Grad. Übermorgen wechselnd bewölkt, meist trocken, frischer Wind bis 25 Grad. Die A4 Richtung Erfurt wird gesperrt ab 7:30 bis morgen früh um 5 wegen Bauarbeiten zwischen Wüstenbrand und Glauchau West. Dadurch auch gesperrt die Auffahrt Hohenstein-Ernsthal. Glauchau Ost ist ja ohnehin wegen Bauarbeiten gesperrt. Ab 8:00 wird die A17 in beiden Richtungen gesperrt zwischen Dresden-Gorbitz und Dresden-Südvorstadt wegen Tunnelwartungsarbeiten. Ein Unfall in Oelsnitz im Erzgebirge auf der Dr. Otto-Nuschke-Straße Höhe Bahnhofstraße. Geblitzt wird auf DB 173 Gersdorf Richtung Bernsdorf, in Dresden auf der Bürgerwiese und Günzstraße und in Chemnitz auf dem Weißen Weg Richtung Dresdner Straße.
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8: Mit Oliver Heinze, guten Abend. Boxberg kann sich weiter schön machen. Die Gemeinde im Kreis Görlitz erhält 2,4 Millionen Euro aus dem sächsischen Städtebauförderprogramm. Damit kann die Ortsmitte umfassend modernisiert werden. Knut Michael Kunert.
9: Bis 2038 stehen der Gemeinde am Werwalder See dafür insgesamt rund 10 Millionen Euro in Aussicht. Mit dem Geld will Boxberg den baulichen Mängeln sowie den Folgen des demografischen Wandels und des anstehenden Kohleausstiegs begegnen. Geplant sind unter anderem ein neu gestalteter Marktplatz mit klimagerechten Freiflächen, die Sanierung von Wohngebäuden und öffentlichen Einrichtungen sowie die Verbesserung des direkten Wohnumfeldes.
8: Taxifahren im Kreis Bautzen ist ab heute teurer. Der Grundpreis steigt um 1 Euro auf 5,50 Euro. Der Anfahrtskilometer verteuert sich um 30 Cent, der Fahrkilometer um 60 Cent. Mehr zahlen müssen Fahrgäste auch für Fahrten an Wochenenden, Feiertagen und in den Nächten. Und zwar 80 Cent mehr je Kilometer. Begründet wurde die Erhöhung mit gestiegenen Betriebs- und Personalkosten. Von Heidelberg in die Oberlausitz. Die neue Geschäftsführerin des Tourismusverbandes Oberlausitz, Nicole Huber, hatte heute ihren ersten Arbeitstag. Sie sei eine ausgewiesene Fachfrau für Tourismus, Standortentwicklung und strategische Markenführung, so Landrat Udo Witschers. Die 53-jährige Huber hat Wurzeln in der Oberlausitz. Sie setzte sich unter mehr als 80 Kandidaten durch.
7: Und jetzt weitere Nachrichten aus Deutschland und der Welt.
10: Ich bin Moritz Einzel. Die Bundesregierung macht jetzt offiziell Russland für den versuchten Drohnenanschlag am Flughafen Leipzig-Halle verantwortlich. Den Erkenntnissen von Polizei und Geheimdiensten zufolge stecken hinter dem vereitelten Anschlag vom 4. August sogenannte Low-Level-Agenten im Auftrag Moskaus, sagte Innenminister Dobrindt. Und Außenminister Wadefuhl kündigte Konsequenzen an.
11: Das russische Generalkonsulat in Bonn wird zum 18. September geschlossen. Der Vertrag über das russische Haus in Berlin wird gekündigt. Wir werden in der Europäischen Union neue Listungen von Personen aus Russland im Kontext hybrider Angriffe vorschlagen. Wir verschärfen die Einreisekontrollen für russische Staatsangehörige.
10: Außerdem werde der Druck auf die russische Schattenflotte erhöht, so Wadefuhl. Wie genau, sagte er nicht. Der Deutsche Mieterbund hat seinen alljährlichen Report vorgelegt und warnt, die Wohnungskrise wird immer größer. Einer Umfrage zufolge habe jeder dritte Mieter die Sorge, seine Miete künftig nicht mehr bezahlen zu können, so Verbandschefin Weber-Moritz.
12: Das muss man sich klar machen. Menschen sparen an Essen, an Medikamenten und an ihrer Altersvorsorge, damit sie ihre Wohnung bezahlen können.
10: Der Mieterbund fordert einen gesetzlichen Mietendeckel und mehr Sozialwohnungen. In einem Umspannwerk in der Nähe des Kohlekraftwerks Jenschwalde in Brandenburg hat es Sabotageakte gegeben. Allerdings wurde die Stromversorgung nicht gestört. In zwei Fällen sei es gelungen, leitfähiges Material in die Höchstspannungsleitung einzubringen, sagte Brandenburgs Innenminister Redmann. Es wurden zahlreiche Sprengvorrichtungen gefunden, es sei aber vergleichsweise glimpflich ausgegangen, so Redmann. Im DFB-Pokal sind die allermeisten Erstrundenpartien ja längst gespielt. Zwei fehlen aber noch, nämlich die der Supercup-Teilnehmer. Heute Abend ist Dortmund dran mit einem Auswärtsspiel gegen den Hamburg-Eimsbütteler Ballspielclub aus der Oberliga Hamburg. Anstoß ist um 20.45 Uhr. Morgen spielt dann der FC Bayern beim Zweitligisten Osnabrück.
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13: In der Nacht meist trocken, Tiefstemperaturen zwischen 12 und 8 Grad. Morgen eine Mischung aus Sonne und Wolken bis 24 Grad. Übermorgen wechselnd bewölkt, meist trocken, frischer Wind bis 25 Grad. Die A4 Richtung Erfurt ist gesperrt bis morgen früh um 5 wegen Bauarbeiten zwischen Wüstenbrand und Glauchau West. Dadurch auch gesperrt die Auffahrt Hohenstein-Ernsthal. Glauchau Ost ist ja ohnehin wegen Bauarbeiten gesperrt. A9 Richtung Nürnberg, ein defekter LKW zwischen Bad Dürrenberg und Kreuz Rippachtal. Ab um 8 wird die A17 in beiden Richtungen gesperrt zwischen Dresden-Gorbitz und Dresden-Südvorstadt wegen Tunnelwartungsarbeiten. Ein Unfall in Oelsnitz im Erzgebirge auf der Dr. Otto Nuschke Straße, Höhe Bahnhofstraße.
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1: Es gibt ja jede Menge komischer Tage, die sich wahrscheinlich komische Leute ausdenken. 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Heute ist der Tag der Kuh. Das ist ein Tag, der mich persönlich aber wirklich besonders berührt, weil ich ja nun mal aus Kuhköthen stamme, aus Sachsen-Anhalt, Kuhköthen in der Nähe von Halle. Also deswegen habe ich eine besondere Affinität zu Kühen. Ich bin sozusagen mit Kühen in Kuhköthen sozialisiert. Und hast du gewusst, dass Kühe unterschiedliche Dialekte muhen?
2: Ja.
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2: Ja. Also angeblich, die haben doch irgendwie, wenn du da irgendwo auf der Alm, ist es doch manchmal schon schwierig, wenn vom Berg rechts und Berg links dann die Kühe zusammentreiben, verstehen die sich irgendwie nicht.
1: 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Und das ist wirklich wissenschaftlich belegt, dass eine Kuh in England anders muht als in Bayern zum Beispiel. 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Ja, in Sachsen ist, glaube ich, so Möhne. Ja, Möhne. So, was glaube ich, England so Mau. Die haben wirklich so Mau. So Schottland so Mau. Ja. Und Bayern ist, weiß ich nicht. Mau.
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15: In der Nacht meist trocken, Tiefstemperaturen zwischen 12 und 8 Grad. Morgen eine Mischung aus Sonne und Wolken bis 24 Grad. Übermorgen wechselnd bewölkt, meist trocken, frischer Wind bis 25 Grad. Die A4 Richtung Erfurt ist gesperrt bis morgen früh um 5 wegen Bauarbeiten zwischen Wüstenbrand und Glauchau West. Dadurch auch gesperrt die Auffahrt Hohenstein-Ernsttal. Glauchau Ost ist ja ohnehin wegen Bauarbeiten gesperrt. A9 Richtung Nürnberg, ein defekter LKW zwischen Bad Dürrenberg und Kreuz Rippachtal. Auf der A14 Leipzig Richtung Halle liegt ein Metallteil zwischen Gröbers und Halle Ost. Die A17 ist in beiden Richtungen gesperrt zwischen Dresden-Gorbitz und Dresden-Südvorstadt wegen Tunnelwartungsarbeiten. Und in Leipzig ist die Prager Straße stadteinwärts gesperrt ab der Riebeckstraße.
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0: Moment mal, Gedanken zum Tag mit Michaela Stahl.
1: Leise und langsam kommt der Herbst. Die Blätter fallen, es wird kühler, das Licht verändert sich. Die dritte Jahreszeit zeigt uns, dass nicht alles bleiben muss, so wie es ist. So wie die Bäume ihre Blätter fallen lassen, so können auch wir in unserem Leben loslassen. Nicht um aufzugeben, sondern immer mit dem Vertrauen auf eine neue, hoffnungsvolle Zeit. Der Herbst ist eine Zeit der Veränderung und zeigt, dass auch Gott in diesen dunkleren und kälteren Tagen bei uns ist. Er begleitet uns also auch dann, wenn etwas zu Ende geht, wenn wir uns neu orientieren müssen. Heute ist meteorologischer Herbstanfang und vielleicht passt genau dieser Impuls gerade für Sie. Wir dürfen loslassen, wir müssen nichts festhalten und wir dürfen vertrauen, dass Gott mit uns weitergeht. Denn unter den fallenden Blättern können wir bereits die Knospen für den nächsten Frühling erahnen. Und genauso kann sich auch in uns etwas Neues entwickeln, etwas, das wir jetzt noch nicht sehen. In diesem Sinne wünsche ich Ihnen einen gesegneten Herbstanfang.
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3: Mit Oliver Heinze, guten Abend. Nach dem gestrigen Chemievorfall bleibt die Gesamtschule in Schirgiswalde bis voraussichtlich einschließlich morgen geschlossen. Wie die Schulleitung mitteilte, laufen im Gebäude weiterhin Messungen und Reinigungsarbeiten, um jegliche Gefahr für Schüler und Lehrkräfte auszuschließen. Der Unterricht findet derzeit digital von zu Hause statt. Sollten die abschließenden Messungen unauffällig bleiben, soll der reguläre Präsenzbetrieb übermorgen wieder aufgenommen werden. Auf dem Görlitzer Bahnhofsgelände werden seit heute die ersten Oberleitungsmasten aufgestellt, und zwar für den Fahrdraht von der polnischen Grenze. Nach Angaben der Deutschen Bahn verlaufen die Bauarbeiten wie geplant. Die Sperrung des Personentunnels verzögert sich aber. Knut Michael Kunoth.
4: Der Zugang von der Empfangshalle wird voraussichtlich erst im Januar dicht gemacht. Er bleibt dann für rund ein Jahr gesperrt. Die Stahlkonstruktion für die über den Personentunnel verlaufenden beiden Außengleise muss erneuert werden. Ende nächsten Jahres soll alles geschafft sein und der erste elektrobetriebene Zug von Skorzelec in den Görlitzer Bahnhof einfahren.
3: Das modernste Radsatz-Service-Center Europas ist heute in Schwarze Pumpe in Betrieb gegangen. Die im Industriepark ansässige MCR Lausitz hat dafür einen Hallenteil umgebaut. Dort können jährlich bis zu 6000 Radsätze instand gesetzt werden. Damit will sich die MCR Lausitz, eine Tochterfirma der LEAG, stärker als Servicedienstleister für Schienenlogistiker mit großen Güterwagenparks aufstellen.
2: Und jetzt weitere Nachrichten aus Deutschland und der Welt.
5: Ich bin Moritz Einzel. Russland steckt hinter dem versuchten Drohnenanschlag am Flughafen Leipzig-Halle Anfang August. Das hat Bundesinnenminister Dobrindt verkündet.
6: Es wurden Tatmittel wie die Drohnenkonfiguration, diverse Bauteile, Sprengstoff und Zündtechnik verwendet, die aus anderen hybriden Operationen Russlands und dessen Krieg gegen die Ukraine uns bekannt ist.
5: Als Reaktion kündigte Außenminister Wadefuhl eine Reihe von Strafmaßnahmen an. Unter anderem werden das russische Generalkonsulat in Bonn und das russische Haus in Berlin geschlossen. In der Nähe von Cottbus haben Unbekannte offenbar versucht, ein Umspannwerk lahmzulegen. Brandenburgs Ministerpräsident Woidke sprach von einem Anschlagsversuch auf die Stromversorgung. Laut Polizei wurden Sprengvorrichtungen gefunden, eine Art Silvesterraketen. Die Stromversorgung wurde wohl teils kurz unterbrochen. Das Umspannwerk steht in der Nähe des Kohlekraftwerks Jenschwalde. Eine Mehrheit der Menschen in Deutschland ist für eine Zuckersteuer auf Getränke. Das zeigt eine Forsa-Umfrage für Stern und RTL. 55% der Befragten befürworten die Abgabe. Details arbeitet das Bundesfinanzministerium gerade aus. Die Höhe soll sich nach dem Zuckergehalt richten. In Irland etwa kostet ein Liter Cola bis zu 30 Cent mehr. Nach einem durchwachsenen Jahr in England zieht Fußballnationalspieler Nick Woltemade nach Italien weiter. Der 24-Jährige wird von Newcastle United bis zum kommenden Sommer an Juventus Turin ausgeliehen. Woltemade war im vergangenen Sommer vom VfB Stuttgart nach Newcastle gewechselt.
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8: In der Nacht meist trocken, Tiefstemperaturen zwischen 12 und 8 Grad. Morgen eine Mischung aus Sonne und Wolken bis 24 Grad. Übermorgen wechselnd bewölkt, meist trocken, frischer Wind bis 25 Grad. Die A4 Richtung Erfurt ist gesperrt bis morgen früh um 5 wegen Bauarbeiten zwischen Wüstenbrand und Glauchau West. Die A17 ist in beiden Richtungen gesperrt zwischen Dresden-Gorbitz und Dresden-Südvorstadt wegen Tunnelwartungsarbeiten. Und in Leipzig ist die Prager Straße stadteinwärts gesperrt zwischen Rehbergstraße und Oststraße.
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18: In der Nacht meist trocken, Tiefstemperaturen zwischen 12 und 8 Grad. Morgen eine Mischung aus Sonne und Wolken bis 24 Grad. Übermorgen wechselnd bewölkt, meist trocken, frischer Wind bis 25 Grad. Die A4 Richtung Erfurt ist gesperrt bis morgen früh um 5 wegen Bauarbeiten zwischen Wüstenbrand und Glauchau West. Die A17 ist in beiden Richtungen gesperrt zwischen Dresden-Gorbitz und Dresden-Südvorstadt wegen Tunnelwartungsarbeiten. Und in Leipzig ist die Prager Straße stadteinwärts gesperrt zwischen Rehbergstraße und Oststraße.
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1: Olivia Rodrigo, Drop Dead.
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2: Mit Oliver Heinze, guten Abend. Boxberg kann sich weiter schön machen. Die Gemeinde im Kreis Görlitz erhält 2,4 Millionen Euro aus dem sächsischen Städtebauförderprogramm. Damit kann die Ortsmitte umfassend modernisiert werden. Knut Michael Kuhnhut.
3: Bis 2038 stehen der Gemeinde am Werwalder See dafür insgesamt rund 10 Millionen Euro in Aussicht. Mit dem Geld will Boxberg den baulichen Mängeln sowie den Folgen des demografischen Wandels und des anstehenden Kohleausstiegs begegnen. Geplant sind unter anderem ein neu gestalteter Marktplatz mit klimagerechten Freiflächen, die Sanierung von Wohngebäuden und öffentlichen Einrichtungen sowie die Verbesserung des direkten Wohnumfeldes.
2: Taxifahren im Kreis Bautzen ist ab heute teurer. Der Grundpreis steigt um 1 Euro auf 5,50 Euro. Der Anfahrtskilometer verteuert sich um 30 Cent, der Fahrkilometer um 60 Cent. Mehr zahlen müssen Fahrgäste auch für Fahrten an Wochenenden, Feiertagen und in den Nächten. Und zwar 80 Cent mehr je Kilometer. Begründet wurde die Erhöhung mit gestiegenen Betriebs- und Personalkosten. Von Heidelberg in die Oberlausitz. Die neue Geschäftsführerin des Tourismusverbandes Oberlausitz, Nicole Huber, hatte heute ihren ersten Arbeitstag. Sie sei eine ausgewiesene Fachfrau für Tourismus, Standortentwicklung und strategische Markenführung, so Landrat Udo Witschers. Die 53-jährige Huber hat Wurzeln in der Oberlausitz. Sie setzte sich unter mehr als 80 Kandidaten durch.
0: Und jetzt weitere Nachrichten aus Deutschland und der Welt.
4: Ich bin Moritz Einzel. Russland steckt hinter dem versuchten Drohnenanschlag am Flughafen Leipzig-Halle Anfang August. Das hat Bundesinnenminister Dobrindt verkündet.
5: Es wurden Tatmittel wie die Drohnenkonfiguration, diverse Bauteile, Sprengstoff und Zündtechnik verwendet, die aus anderen hybriden Operationen Russlands und dessen Krieg gegen die Ukraine uns bekannt ist.
4: Als Reaktion kündigte Außenminister Wadefuhl eine Reihe von Strafmaßnahmen an. Unter anderem werden das russische Generalkonsulat in Bonn und das russische Haus in Berlin geschlossen. In der Nähe von Cottbus haben Unbekannte offenbar versucht, ein Umspannwerk lahmzulegen. Brandenburgs Ministerpräsident Woidke sprach von einem Anschlagsversuch auf die Stromversorgung. Laut Polizei wurden Sprengvorrichtungen gefunden, eine Art Silvesterraketen. Die Stromversorgung wurde wohl teils kurz unterbrochen. Das Umspannwerk steht in der Nähe des Kohlekraftwerks Jenschwalde. Eine Mehrheit der Menschen in Deutschland ist für eine Zuckersteuer auf Getränke. Das zeigt eine Forsa-Umfrage für Stern und RTL. 55% der Befragten befürworten die Abgabe. Details arbeitet das Bundesfinanzministerium gerade aus. Die Höhe soll sich nach dem Zuckergehalt richten. In Irland etwa kostet ein Liter Cola bis zu 30 Cent mehr. Nach einem durchwachsenen Jahr in England zieht Fußballnationalspieler Nick Woltemade nach Italien weiter. Der 24-Jährige wird von Newcastle United bis zum kommenden Sommer an Juventus Turin ausgeliehen. Woltemade war im vergangenen Sommer vom VfB Stuttgart nach Newcastle gewechselt.
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6: In der Nacht meist trocken, Tiefstemperaturen zwischen 12 und 8 Grad. Morgen eine Mischung aus Sonne und Wolken bis 24 Grad. Übermorgen wechselnd bewölkt, meist trocken, frischer Wind bis 25 Grad.
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16: In der Nacht meist trocken, Tiefstemperaturen zwischen 12 und 8 Grad. Morgen eine Mischung aus Sonne und Wolken bis 24 Grad. Übermorgen wechselnd bewölkt, meist trocken, frischer Wind bis 25 Grad.
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2: 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Save Me Tonight.
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3: Mit Oliver Heinze, guten Abend. Nach dem gestrigen Chemievorfall bleibt die Gesamtschule in Schirgiswalde bis voraussichtlich einschließlich morgen geschlossen. Wie die Schulleitung mitteilte, laufen im Gebäude weiterhin Messungen und Reinigungsarbeiten, um jegliche Gefahr für Schüler und Lehrkräfte auszuschließen. Der Unterricht findet derzeit digital von zu Hause statt. Sollten die abschließenden Messungen unauffällig bleiben, soll der reguläre Präsenzbetrieb übermorgen wieder aufgenommen werden. Auf dem Görlitzer Bahnhofsgelände werden seit heute die ersten Oberleitungsmasten aufgestellt, und zwar für den Fahrdraht von der polnischen Grenze. Nach Angaben der Deutschen Bahn verlaufen die Bauarbeiten wie geplant. Die Sperrung des Personentunnels verzögert sich aber. Knut Michael Kunoth.
4: Der Zugang von der Empfangshalle wird voraussichtlich erst im Januar dicht gemacht. Er bleibt dann für rund ein Jahr gesperrt. Die Stahlkonstruktion für die über den Personentunnel verlaufenden beiden Außengleise muss erneuert werden. Ende nächsten Jahres soll alles geschafft sein und der erste elektrobetriebene Zug von Skorzelec in den Görlitzer Bahnhof einfahren.
3: Das modernste Radsatz-Service-Center Europas ist heute in Schwarze Pumpe in Betrieb gegangen. Die im Industriepark ansässige MCR Lausitz hat dafür einen Hallenteil umgebaut. Dort können jährlich bis zu 6000 Radsätze instand gesetzt werden. Damit will sich die MCR Lausitz, eine Tochterfirma der LEAG, stärker als Servicedienstleister für Schienenlogistiker mit großen Güterwagenparks aufstellen.
2: Und jetzt weitere Nachrichten aus Deutschland und der Welt.
5: Ich bin Hendrik Daum. Deutschland bekommt nach dem versuchten Drohnenanschlag in Leipzig jetzt Rückendeckung von NATO und EU. NATO-Chef Rutte erklärt, die Beweise gegen Russland seien eindeutig und auch EU-Kommissionspräsidentin von der Leyen sichert Deutschland Unterstützung zu. Dirk Zeitler mit den Einzelheiten.
6: Beide machen klar, Moskau soll mit solchen Aktionen weder Deutschland einschüchtern, noch die Hilfe für die Ukraine schwächen. Rutte hat darüber bereits mit Bundeskanzler Merz gesprochen. Als nächstes berät er auch mit Kommissionspräsidentin von der Leyen. Dann geht es darum, wie Europa weiter reagieren kann. Auch die EU-Außenminister wollen über den Fall und mögliche Sanktionen sprechen. Moskau kündigte dagegen eine Reaktion auf die deutschen Maßnahmen an. Was genau das heißt, lässt das Außenministerium offen.
5: In einem Umspannwerk in der Nähe des Kohlekraftwerks Jenschwalde in Brandenburg hat es Sabotageakte gegeben. Allerdings wurde die Stromversorgung nicht gestört. In 2 Fällen sei es gelungen, leitfähiges Material in die Höchstspannungsleitung einzubringen, sagte Brandenburgs Innenminister Redmann. Es wurden zahlreiche Sprengvorrichtungen gefunden, es sei aber vergleichsweise glimpflich ausgegangen, so Redmann. Eine Mehrheit der Deutschen ist für eine Zuckersteuer auf Getränke. Das zeigt eine Forsa-Umfrage für Stern und RTL. 55% der Befragten befürworten die Abgabe. Details arbeitet das Bundesfinanzministerium gerade aus. Die Höhe soll sich nach dem Zuckergehalt richten. Nach 12 Jahren hat Antonio Rüdiger seinen Rücktritt aus der Fußballnationalmannschaft erklärt. Das kündigte der 33-Jährige in den sozialen Medien an. Er wolle den Weg für die junge Generation freimachen und bedankte sich bei seinen Teamkollegen. Der Innenverteidiger von Real Madrid absolvierte insgesamt 86 Partien für die DFB-Auswahl.
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8: In der Nacht meist trocken, Tiefstemperaturen zwischen 12 und 8 Grad. Morgen eine Mischung aus Sonne und Wolken bis 24 Grad. Übermorgen wechselnd bewölkt, meist trocken, frischer Wind bis 25 Grad.
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18: In der Nacht meist trocken, Tiefstemperaturen zwischen 12 und 8 Grad. Morgen eine Mischung aus Sonne und Wolken bis 24 Grad. Übermorgen wechselnd bewölkt, meist trocken, frischer Wind bis 25 Grad.
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5: Ich bin Hendrik Daum. Deutschland bekommt nach dem versuchten Drohnenanschlag in Leipzig jetzt Rückendeckung von NATO und EU. NATO-Chef Rutte erklärt, die Beweise gegen Russland seien eindeutig und auch EU-Kommissionspräsidentin von der Leyen sichert Deutschland Unterstützung zu. Dirk Zeitler mit den Einzelheiten.
6: Beide machen klar, Moskau soll mit solchen Aktionen weder Deutschland einschüchtern, noch die Hilfe für die Ukraine schwächen. Rutte hat darüber bereits mit Bundeskanzler Merz gesprochen. Als nächstes berät er auch mit Kommissionspräsidentin von der Leyen. Dann geht es darum, wie Europa weiter reagieren kann. Auch die EU-Außenminister wollen über den Fall und mögliche Sanktionen sprechen. Moskau kündigte dagegen eine Reaktion auf die deutschen Maßnahmen an. Was genau das heißt, lässt das Außenministerium offen.
5: In einem Umspannwerk in der Nähe des Kohlekraftwerks Jenschwalde in Brandenburg hat es Sabotageakte gegeben. Allerdings wurde die Stromversorgung nicht gestört. In zwei Fällen sei es gelungen, leitfähiges Material in die Höchstspannungsleitung einzubringen, sagte Brandenburgs Innenminister Rethmann. Es wurden zahlreiche Sprengvorrichtungen gefunden, es sei aber vergleichsweise glimpflich ausgegangen, so Rethmann. Eine Mehrheit der Deutschen ist für eine Zuckersteuer auf Getränke. Das zeigt eine Forsa-Umfrage für Stern und RTL. 55% der Befragten befürworten die Abgabe. Details arbeitet das Bundesfinanzministerium gerade aus. Die Höhe soll sich nach dem Zuckergehalt richten. In Chemnitz gibt es immer weniger kostenlose Parkplätze. Noch in diesem Jahr werden in der Nähe der Innenstadt 99 weitere Parkautomaten aufgestellt. Mehr dazu von Gunnar Tichy.
7: Betroffen sind vor allem der östliche Kassberg sowie Bereiche südlich der Innenstadt rund um Zwickauer, Annaberger und Reitbahnstraße. Mit den neuen Geräten ist das vor 9 Jahren beschlossene Parkkonzept abgeschlossen. Insgesamt stehen derzeit 191 Automaten in unserer Stadt. Sie brachten Chemnitz im vergangenen Jahr fast 2 Millionen Euro ein. Für Wartung, Leerung und Versicherung der Geräte fielen etwa 134.000 Euro an. Kritiker werfen der Verwaltung vor, die Zahl kostenfreier Parkplätze immer weiter zu reduzieren.
5: Nach 12 Jahren hat Antonio Rüdiger seinen Rücktritt aus der Fußballnationalmannschaft erklärt. Das kündigte der 33-Jährige in den sozialen Medien an. Er wolle den Weg für die junge Generation freimachen und bedankte sich bei seinen Teamkollegen.
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9: In der Nacht meist trocken, Tiefstemperaturen zwischen 12 und 8 Grad. Morgen eine Mischung aus Sonne und Wolken bis 24 Grad. Übermorgen wechselnd bewölkt, meist trocken, frischer Wind bis 25 Grad.
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4: Ich bin Hendrik Daum. Im Hamburger Stadtteil St. Pauli läuft aktuell ein größerer Polizeieinsatz. Auf einem Fabrikgelände in der Nähe des Fernsehturms wurde am Abend geschossen. Es sollen zwei Männer dabei tödlich getroffen worden sein, schreibt die Bild. Weitere Personen sollen verletzt sein. Aktuell ist die Polizei mit einem Großaufgebot vor Ort. Rund um den Tatort wurde eine Fahndung eingeleitet. Die Bundesregierung macht Russland für den misslungenen Anschlag auf den Leipziger Flughafen Anfang August verantwortlich. Die Entscheidung basiere auf einer klaren Beweiskette aus polizeilichen Ermittlungen und nachrichtendienstlichen Erkenntnissen, sagte Innenminister Dobrindt am Abend in Berlin. Die Ausführung der Tat passe ins typische Muster hybrider Kriegsführung Russlands. Als Reaktion kündigte Außenminister Wadephul eine Reihe von Strafmaßnahmen an. Im oberbayerischen Geretsried im Landkreis Bad Tölz-Wolfratshausen sind eine Seniorin und ihr erwachsener Sohn tot in einem Mehrfamilienhaus gefunden worden. Die Polizei geht von einem Tötungsdelikt aus. Es gibt deutliche Hinweise auf Fremdeinwirkung. Ein Tatverdächtiger wurde bereits ermittelt. Wie es aus Ermittlerkreisen heißt, soll es eine Person aus dem familiären Umfeld sein. Zu den Hintergründen ist bisher nichts bekannt. Die Ermittlungen laufen. In Chemnitz gibt es immer weniger kostenlose Parkplätze. Noch in diesem Jahr werden in der Nähe der Innenstadt 99 weitere Parkautomaten aufgestellt. Mehr dazu von Gunnar Tichy.
5: Betroffen sind vor allem der östliche Kassberg sowie Bereiche südlich der Innenstadt rund um Zwickauer, Annaberger und Reitbahnstraße. Mit den neuen Geräten ist das vor 9 Jahren beschlossene Parkkonzept abgeschlossen. Insgesamt stehen derzeit 191 Automaten in unserer Stadt. Sie brachten Chemnitz im vergangenen Jahr fast 2 Millionen Euro ein. Für Wartung, Leerung und Versicherung der Geräte fielen etwa 134.000 Euro an. Kritiker werfen der Verwaltung vor, die Zahl kostenfreier Parkplätze immer weiter zu reduzieren.
4: Eine halbe Stunde lang hat sich der BVB die Zähne ausgebissen. Bei seinem Erstrundenspiel im DFB-Pokal mussten die Dortmunder am Abend gegen den Fünftligisten Hamburg-Eimsbütteler Ballspielclub ran. Nach 90 Minuten hieß es dann doch 5:0 für die Gelb-Schwarzen. Heute müssen die Bayern ran. Für den Rekordmeister geht's nach Osnabrück. Los geht's um 20.45 Uhr.
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6: Tiefsttemperaturen zwischen 12 und 8 Grad. Heute im Laufe des Tages eine Mischung aus Sonne und Wolken bis 24 Grad. Morgen wechselnd bewölkt, überwiegend trocken, frischer Westwind bis 25 Grad.
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4: Ich bin Hendrik Daum. Im Hamburger Stadtteil St. Pauli läuft aktuell ein größerer Polizeieinsatz. Auf einem Fabrikgelände in der Nähe des Fernsehturms wurde am Abend geschossen. Es sollen zwei Männer dabei tödlich getroffen worden sein, das schreibt die Bild. Weitere Personen sollen verletzt sein. Aktuell ist die Polizei mit einem Großaufgebot vor Ort. Rund um den Tatort wurde eine Fahndung eingeleitet. Die Bundesregierung macht Russland für den misslungenen Anschlag auf den Leipziger Flughafen Anfang August verantwortlich. Die Entscheidung basiere auf einer klaren Beweiskette aus polizeilichen Ermittlungen und nachrichtendienstlichen Erkenntnissen, das sagte Bundesinnenminister Dobrindt am Abend. Die Ausführung der Tat passe genau ins typische Muster hybrider Kriegsführung Russlands. Als Reaktion kündigte Außenminister Wadefuhl eine Reihe von Strafmaßnahmen an. Das russische Generalkonsulat in Bonn und das russische Haus in Berlin werden geschlossen. Außerdem sollen die Einreisekontrollen für russische Staatsbürger verschärft werden. Eine Mehrheit der Deutschen ist für eine Zuckersteuer auf Getränke. Das zeigt eine Forsa-Umfrage für Stern und RTL. 55% der Befragten befürworten die Abgabe. Details arbeitet das Bundesfinanzministerium gerade aus. Die Höhe soll sich nach dem Zuckergehalt richten. In Chemnitz gibt es immer weniger kostenlose Parkplätze. Noch in diesem Jahr werden in der Nähe der Innenstadt 99 weitere Parkautomaten aufgestellt. Mehr dazu von Gunnar Tichy.
5: Betroffen sind vor allem der östliche Kassberg sowie Bereiche südlich der Innenstadt rund um Zwickauer, Annaberger und Reitbahnstraße. Mit den neuen Geräten ist das vor 9 Jahren beschlossene Parkkonzept abgeschlossen. Insgesamt stehen derzeit 191 Automaten in unserer Stadt. Sie brachten Chemnitz im vergangenen Jahr fast 2 Millionen Euro ein. Für Wartung, Leerung und Versicherung der Geräte fielen etwa 134.000 Euro an. Kritiker werfen der Verwaltung vor, die Zahl kostenfreier Parkplätze immer weiter zu reduzieren.
4: Als erste deutsche Tennisprofis haben Eva Liss und Jan-Lennart Struff die zweite Runde der US Open erreicht. Liss gewann gegen die Tschechin Gabriela Knutson 6:3 und 6:3. Struff besiegte den Argentinier Camilo Hugo Carabelle mit 6:4, 6:3 und 6:3. Und in gut einer Stunde muss Alexander Zverev ran gegen den Italiener Lorenzo Sonego.
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6: Tiefstemperaturen zwischen 12 und 8 Grad. Heute im Laufe des Tages eine Mischung aus Sonne und Wolken bis 24 Grad. Morgen wechselnd bewölkt, überwiegend trocken, frischer Westwind bis 25 Grad.
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